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3: Guten Morgen.
4: Guten Morgen.
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3: Da kommt mal die Sonne gestern Abend kurz weg. Schon kommt sie heute mit doppelter Power wieder. 36 Grad maximal in der gesamten Energieregion. Wir schauen noch ganz kurz ins Detail nach Freiberg am Neckar. Da haben wir jetzt aktuell 12 Grad und in Gaggenau, da haben wir jetzt aktuell 17 Grad.
4: Wir schauen zusammen auf die Straßen. Vorsicht auf der A5 Karlsruhe Richtung Frankfurt zwischen Waldorf-Wiesloch und Heidelberg-Schwetzingen. Da liegen Gegenstände auf der linken Spur. Ansonsten habt ihr heute Morgen jetzt gerade freie Fahrt. Wenn ihr doch was entdeckt, dann gerne her damit. Die Nummer hier im Studio ist die 07 141 99 03, 4x5.
3: Und abseits davon, genießt ihr bitte einfach euren Donnerstag. Morgen kommt ganz entspannt auf die Arbeit oder was auch immer. Oder nach Hause vielleicht auch jetzt gerade.
4: Oh.

0: Kurz nach fünf, ihr hört Energy Region Stuttgart. Ich habe es eben schon anklingen hören lassen. Kiki, du bist früher ins Bett.
1: Ja.
0: Du hast mehr geschlafen.
1: Ja, weil Gott so gut, Folger.
0: Bäm. Guck mal, da muss einmal die Sonne kurz verschwinden und vom Mond direkt überdeckt werden. Zack.
1: Ja, 5,5 Stunden waren es. Also,
0: das ist schlecht.
1: Das ist richtig gut, würde ich sagen.
0: Das ist fast Rekord, glaube, seit du hier bist.
1: Ja, oder? Also Highlight.
0: Ich erinnere mich nicht an mehr Schlaf von dir. Und wie fühlst du dich? Was ist deine Erfahrung?
1: Der Rücken tut nicht mehr weh. Ich sehe klar in 4K. Ich höre Stimmen, also es ist unglaublich.
0: Schmeckst viel stärker.

0: 5.15 Uhr, ihr hört Energy Region, 5.16 Uhr sogar jetzt, es tut mir leid, ihr hört Energy Region Stuttgart und schreibt jetzt hoffentlich mit.
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0: Es geht rund, wir haben Donnerstag und hier kommen drei Themen, die ihr heute unbedingt wissen solltet und oder auch gerne weitererzählen könnt.
2: Die Deutsche Bahn hat wegen des stockenden Schiffverkehrs zusätzliche Transportunterstützung auf der Schiene angeboten.
0: Oh, das finde ich ja cool. ChatGPT ist um eine praktische Funktion reicher. Ab sofort kann der Chatbot nicht nur Restaurants vorschlagen, sondern auch direkt einen Tisch dort reservieren.
2: Und am Bahnhof Hamburg-Harburg musste die Feuerwehr das Klofenster eines Regionalzugs einschlagen. Der Grund, ein Fahrgast saß da drin fest, weil sich die Tür nicht mehr öffnen ließ.
0: Ich fahre doch heute nach Berlin mit dem Zug.
2: Du wirst nicht aufs Klo gehen?
0: Werde auf gar keinen Fall aufs Klo gehen.
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5: Einen wunderschönen guten Morgen, wir haben es gleich 5:30.
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5: 36 Grad maximal bekommen wir heute in der gesamten Energy-Region. Das bedeutet sehr viel Sonne und sehr wenig Wolken. Aber wir gucken kurz ins Detail nach Hildritzhausen. Da haben wir 17 Grad und in Söbach, da haben wir jetzt aktuell 18 Grad.
7: Wir schauen einmal zusammen auf die Straßen. Da gibt es keine aktuellen Meldungen. Wenn ihr doch was seht, gerne her damit. Nummer hier im Studio ist die 07141 99 03 4 mal die 5. Und hier gibt es jetzt alles Wichtige für den Donnerstag.
8: Mit Gisa Weber, guten Morgen. Millionen Menschen in Europa haben die Sonnenfinsternis bestaunt. Hier bei uns war die Sonne nicht ganz bedeckt, aber zu einem großen Teil. Etwa in Nordspanien haben die Menschen eine totale Sonnenfinsternis gesehen. Dementsprechend gab es in einigen sonst eher verschlafenen Orten einen richtigen Besucheransturm. Hitze, Trockenheit und Niedrigwasser sorgen in Deutschland gerade für große Probleme. Und in den nächsten Jahren wird es wohl nicht besser. Viele Deutsche fordern deshalb auch weiterhin einen besseren Klimaschutz. Bei einer Bertelsmann-Umfrage hat das mehr als die Hälfte gesagt. Viele Deutsche trauen sich oft nicht, offen mit ihrem Arzt zu sprechen. Das geht aus einer Barmer Umfrage hervor. Fast ein Fünftel hat beim Arzt schon einmal Probleme aus Scham oder Misstrauen verschwiegen. Demnach machen das vor allem Frauen und jüngere Menschen. Nach der Champions League hat Paris Saint-Germain auch den UEFA Supercup verteidigt. Im Duell mit Europa-League-Gewinner Aston Villa setzten sich die Franzosen mit 2:1 durch. PSG ist erst der vierte Verein, der den Supercup zweimal hintereinander geholt hat.
5: Ja, der Energy-Region Stuttgart und das nächste News-Update, das bekommen wir dann in einer halben Stunde. Vielen Dank.
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5: Guten Morgen.
7: Guten Morgen.
5: Gigi, ich habe ja gestern Abend die partielle Sonnenfinsternis nicht gesehen. Mhm. Willst du mir kurz deinen Erfahrungsbericht teilen?
7: Ich war auf der Uhlandshöhe in Stuttgart, also bei der Sternwarte oben, war bumsvoll. Mhm. Also eigentlich ein richtig sweeter Spot, da war unfassbar viel los. Mhm. Aber trotzdem interessantes Happening. Also es war, selten hat man irgendwie so viele Kids, so viele Leute, irgendwie hatten da die selbstgebauten Lochkameras.
5: Hattest du eine Brille, hattest du eine Lochkamera?
7: Nee, gar nicht. Aber es wurde untereinander auch super viel getauscht. Also es war nicht so ein, oh Gott, nein, Finger weg von meiner Brille.
5: Also konntest das Spektakel auch angucken?
7: Ich konnte es auch mit angucken, genau. Dann viele Leute hatten dann auch irgendwie noch gleichzeitig den Stream laufen, weil es natürlich doch super hell war. Also ohne Brille war es dann doch ein bisschen schwierig zu beobachten.
5: Ja.
7: Aber war einfach so ein sweetes Happening.
5: Okay,
7: für also die Energy-Region.
5: Würdest du auch wieder machen?
7: Wenn das die Natur macht, ja klar.
5: Nächstes Jahr. 2027 gibt es die nächste partielle Sonnenfinsternis.
7: 60%, das ist jetzt ja nicht so krass.
5: Wir merken uns das.

0: 5.37 Uhr hört Energy Region Stuttgart und wir hangeln uns von Erfahrungsbericht zu Erfahrungsbericht. Kiki, du hast eben erzählt, du hast gestern auf der Uhlandshöhe die partielle Sonnenfinsternis angeguckt. Wie viel Prozent waren das, die man hier in Stuttgart quasi nicht gesehen hat?
1: Die man nicht gesehen hat?
0: Ja.
1: Fast 90.
0: Fast 90.
1: Ich glaube 89, schieß mich tot.
0: Okay, alles klar. Wo hat man nochmal die komplette Sonnenfinsternis gesehen?
1: In Spanien.
0: In Spanien.
1: Also Richtung Mallorca. Aber ich glaube, Island war da auch vom Längenbreitengrad irgendwie mit am Start.
0: Jetzt ist mein guter Freund und Partyschlagersänger DJ Robin gerade nicht auf Island, sondern auf Mallorca.
1: Mhm.
0: Passenderweise, so wie sie es für einmal der Partyschlagersänger gehört.
1: Ja.
0: Und den habe ich mal gefragt, wie er das ganze Ding wahrgenommen hat.
2: Ey, ja, die Sonnenfinsternis, die war wirklich sensationell. Die Sonne war einfach weg. Man hat nur die Schatten gesehen. Alle Leute haben geschrien, haben sich gefreut, dabei zu sein mit dem Meer und dem Strand im Hintergrund. Also es war schon ein schönes Ereignis und ich glaube, wir werden das so oft nicht mehr sehen. Vor allem nicht auf Mallorca. Ganz liebe Grüße von unserer Lieblingsinsel.
0: Von unserer Lieblingsinsel, richtig.
1: Schön.
0: Grüße gehen natürlich zurück nach Mallorca zu DJ Robin. Könnt ihr euch gerne auch seine Instagram-Story reinziehen. DJ Robin auf Instagram, das ist echt cool. Er hat das geil eingefangen, wie wirklich... dieser Schatten, die komplette Sonne einfach verdeckt. Also,
1: ja, ultra geil.
0: Das sieht richtig, richtig krass aus. Könnt ihr euch da gerne reinziehen. Ja, und ansonsten müssen wir, ich glaube, für eine komplette Sonnenfinsternis, komm, jetzt gucken wir ganz schnell nach.
1: Wann ist die nächste? Also nicht mal nächstes Jahr, ist ja 2027 so eine 60-prozentige.
0: Sonnenfinsternis Deutschland am 3. September 2081.
1: Das könnten wir schaffen.
0: Mehr, ehrlich, das sind 50 Jahre. Das schaffen wir schon noch gerade so, oder? Das ist jetzt Gentleman mit Michael Patrick.

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1: Eine wunderschöne gute Morgen, wir haben neue Musik dabei.
2: Der
1: und die neue Musik kommt von niemand geringerem als Tim Kamerad.
3: So sieht's aus. Er hat einen Song darüber geschrieben, über diese Phase, wenn man die rosarote Brille langsam verliert und dann merkt, vielleicht habe ich mir das alles doch ein bisschen schön geredet am Ende des Tages. Ist aber trotzdem ein geiles Ding, auch wenn es ein bisschen ein hartes Thema ist. Love Sober heißt das Ding.
1: Hast du bist jetzt seit 2 Jahren mit deinem Freund zusammen. Ja. Meinst du, du hast die rosa-rote Brille noch auf oder ist schon dieser Love Sober-Moment?
3: Die bleibt auf.
1: Und damit das so bleibt, haben wir jetzt Kamerad hier mit Love Sober.

0: wunderschönen guten Morgen. Wir haben es gleich 6 Uhr.
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0: Heute nochmal gut eincremen und viel Wasser trinken, bevor wir dann kommende Woche dann ein bisschen weniger von der Sonne bekommen. Kommende Wolke am Himmel, 36 Grad maximal in der gesamten Energieregion bekommen wir aber heute. Und wir schauen noch kurz ins Detail nach Bräuningsweiler, da haben wir 17 Grad und in Gagernberg, da haben wir 18 Grad.
2: Wir checken gemeinsam die Straßen, da habt ihr aktuell freie Fahrt. Wenn ihr doch was entdeckt, dann schickt es uns gerne durch 07141 99 03, 4 mal die 5 ist die Nummer hier im Studio. Und Cornla ist auch mit am Start und bringt uns auf den neuesten Stand, was gerade in unserer Energy-Region so los ist. Guten Morgen.
3: Morgen. In Ulm bleibt das Wasserentnehmen aus Flüssen, Bächen und Seen noch länger verboten. Die Stadt hat das Verbot wegen der Trockenheit und dem niedrigen Wasserpegel bis Ende September verlängert. Wer trotzdem Wasser entnimmt, dem kann eine Geldstrafe von bis zu 100.000 Euro drohen.
0: Okay, dann lassen wir da mal die Hände davon. Mhm. Und wie sieht's gerade mit den Waldbränden bei uns in der Energy-Region aus? Der Ortenaukreis war doch auch ein bisschen besonders betroffen, ne?
3: Ja, genau. Dort laufen auch immer noch die Löscharbeiten nach mehreren Waldbränden. Die Lage hat sich zwar stabilisiert, Einsatzkräfte sind aber weiterhin vor Ort. Mhm. Wegen der ungewöhnlichen Häufung der Brände dort ermittelt inzwischen auch schon die Kripo. Konkrete Hinweise auf Brandstiftung gibt es bisher zwar nicht, aber die Polizei will in den betroffenen Orten jetzt trotzdem verstärkt mal Präsenz zeigen.
0: Okay.
3: Andere Sache noch, der Eurovision Song Contest hat dieses Jahr doch immer wieder für Schlagzeilen gesorgt.
2: Ja, vor allem wegen der Teilnahme von Israel, ne?
3: Mhm, genau, jetzt gibt es auch eine neue Regel. Ein Land, das gerade im Krieg ist, darf den ESC nicht ausrichten. Israel war zuletzt ja zweimal auf Platz 2 und damit nur knapp davon entfernt, den ESC zu gewinnen und im nächsten Jahr auszurichten. Dass Israel trotz des Gazakriegs überhaupt teilnehmen durfte, hatte aber für viel Kritik gesorgt und mit der neuen Regel wollen die Veranstalter jetzt wohl für mehr Ruhe beim ESC sorgen.
0: Dann sind wir mal gespannt.
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0: Guten Morgen.
2: Guten Morgen.
0: Cornelia, ich frage das jeden Morgen Kiki, aber ich habe das dich tatsächlich noch nie gefragt. Wie hast du geschlafen?
2: Stimmt. Ja, gut eigentlich.
0: Ja, wie viel?
2: Ich bin ein bisschen später ins Bett gekommen. 6 Stunden hatte ich. Das
0: okay.
2: ist viel.
0: Das ist wirklich viel. Ich habe kurz gedacht, dass tatsächlich Kiki geschafft hat, heute die mit dem meisten Schlaf
2: oh,
0: zu sein.
2: Oh, wie viel?
5: 5,5.
2: Oh, das ist aber auch ganz gut für eine Morningshow, ja.
0: Ja, das ist nicht schlecht.
2: Und du?
0: Bei mir waren es, glaube ich, nur 4 oder so.
2: Oh.
0: Ja, ich habe die Sonnenfinsternis nicht mal angeguckt.
2: Oh.

0: 6.07 Uhr, ihr hört Energy Region Stuttgart. Kiki, ich habe eine Frage an dich, und zwar gehe ich heute nach Berlin. Warst du schon mal in Berlin?
1: Ja.
0: Sehr gut. Das ist dein Lachen nach, warst du schon oft in Berlin?
1: Ein paar Mal, ja.
0: Okay, hast du eine coole Empfehlung für mich, was ich machen soll?
1: Ich weiß nicht, warst du schon mal in Berlin?
0: Ich habe in Berlin gewohnt.
1: Ach so. Oh Gott. Ja, das ist ja super dumm, wenn ich dir dann Tipps gebe.
0: Aber vielleicht hast du, ja, mein Gott, aber es gibt ja, Berlin ist groß, vielleicht hast du Ecken gesehen, die ich noch nicht gesehen habe.
1: Ja, gut, ich meine, meine beste Freundin hat da Richtung Prenzlauer Berg das Ding davor gewohnt.
0: Mhm.
1: Und da, ich glaube, Berlin ist so eine Stadt, also meine Empfehlung für Berlin ist immer, nicht so viel gucken. Nicht so viel auf Google Maps, wo kann man hingehen oder so, sondern vielleicht auch einfach mal in irgendein Café oder Restaurant reinlaufen.
0: Ja.
1: Weil da findet man manchmal Spots, wo man sich am Ende denkt, so krass, das habt ihr hier?
0: Mhm.
1: Das finde ich immer geil.
0: Okay, dann mache ich das in Berlin. Einfach mal gucken.
2: Augenblick mal. Guten Morgen, ich bin Daniel Heinze von der katholischen Kirche. Heute vor 116 Jahren starb eine Frau namens Florence Nightingale, die zu ihrer Zeit das Thema Krankenpflege revolutioniert hat. Von klein auf war für Florence Nightingale christliche Nächstenliebe wichtig. Sie kümmerte sich zum Beispiel um verwundete und kranke britische Soldaten und organisierte die Abläufe in Krankenhaus und Pflege. Solche Strukturen, die gab es damals noch gar nicht. Später baute Florence in London eine Krankenpflegeschule auf und trug so zu Gesundheitsreformen bei. Die britische Krankenschwester war davon überzeugt, dass es mehr braucht als gute Ärzte, um Menschen würdevoll zu pflegen und zu heilen. Ihre Schriften mit Grundsatzgedanken zur Pflege sind bis heute wichtig. Ihr Antrieb war die Liebe zu den Menschen und ihr christlicher Glaube. Ja, dass heutzutage so viele Menschen gut gepflegt und umsorgt werden, das geht unter anderem auf ihre Ideen zurück. Danke dafür, Florence Nightingale.
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0: 6.15 Uhr, ihr hört Energy Region Stuttgart. Heute ist Donnerstag und ihr wisst, was das bedeutet. Donnerstag ist Kinotag.
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0: Ja, und ganz ehrlich, bei uns in der Energy Region, wir haben gefühlt ein Jahrzehnt genau auf diesen Tag gewartet.
2: So sieht's aus. Endlich, denn der Kultkorb ist zurück. Im neuen Kinokracher Steckerfisch Fiasko kriegt es Franz Eberhofer wieder mit dem absoluten Chaos in Niederkaltenkirchen zu tun.
0: Ja, diesmal liegt der örtliche Steckerfischkönig tot im Wellnessbereich des neuen Luxus-Golfclubs. Zusammen mit seinem Spätzle Rudi Birkenberger geht's ab zwischen rivalisierenden Volksfestfamilien, schicken Golfschnüsseln und mächtig Stress natürlich daheim, weil Susi jetzt auch noch als Bürgermeister kandidieren will. Oh Gott.
3: Frühstück. Da genießen wir die Ruhe. Sag mal, spinnst du? Die Küche ist nagelnigelneu und wird jetzt bitteschön nicht eingesaugt.
4: So eine Küche ist ein Gebrauchsgegenstand. Wie Unterhosen. Irgendwann kriegt man es halt nicht mehr richtig sauber.
5: Swing! Swing brauchst du!
6: Was soll denn das? Lern erstmal die Regeln, du Golfgnom!
7: Sorry, Jungs, es ist Wahlkampf.
8: Sie können doch nicht einfach mein Plakat überkleben.
9: Ja, weil Sie meins überklebt haben.
10: Jeder Zentimeter zählt, bei mir jedenfalls.
11: Der Steckerfisch Paulus hat's erwischt.
12: Wo ist die Leiche?
13: Rudi, du stinkst wie ein Iltis.
14: Was willst jetzt du mit einem Tütü?
15: Mir gefallen Tütüs.
16: Zwingen die beiden dich, dass du ein Tütü anziehst?
17: Schauen wir zwei aus wie Perverse. Ehrliche Antwort.
15: Ja.
0: Ja.
2: Oh, geil. Ey, es ist so schön, Rudi Eberhofer. Es ist das beste Duo.
0: Ja.
2: Ich sag's, wie es ist. Geil.
0: Natürlich. Ich war einfach so, also ich dachte immer, ich bin der einzige Mensch, der diese Filme guckt, weil der Typ halt Franz heißt und ich ja mit Vornamen auch Franz heißt. Aber dann habe ich irgendwann gemerkt, nein.
2: Ich glaube, es ist tatsächlich inzwischen ein deutschlandweites Ding.
0: 100%. Wer Bock auf ehrlichen bayerischen Humor und ein richtiges Chaos hat, der zieht sich rein. Steckerfisch-Fiasko ab heute in den Energy-Kinos läuft, genau, überall, wo ihr, also wirklich, wie Kiki gerade gesagt hat, deutschlandweit, ist also total egal, wo ihr seid, auf jeden Fall läuft das da. Und als Tipp auch in ganz vielen Freiluftkinos rund um Stuttgart. 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
16: Einen wunderschönen guten Morgen, wir haben es 6:30.
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16: Kaum war die Sonne gestern Abend kurz weg, schon kommt sie heute mit doppelter Power wieder. 36 Grad maximal gibt es heute in der gesamten Energy-Region. Und wir schauen noch kurz ins Detail nach Schweigheim, da haben wir 15 Grad. Und in Auenwald, da haben wir ebenfalls 15 Grad.
17: Auf den Straßen wird es zäh auf der A8 Karlsruhe Richtung Stuttgart. Zwischen Pforzheim-West und Pforzheim-Nord steht ein kaputter Laster auf der rechten Spur. Die ist deswegen auch gesperrt. Ihr könnt euch denken, da kommt jetzt in der nächsten Zeit so ein bisschen Stau. Damit zu Kollegin Kordla, guten Morgen.
18: Guten Morgen.
17: Was macht heute die Runde in der Energy-Region?
18: Wenn ihr heute euer Instagram aufmacht, seht ihr wahrscheinlich vor allem eins, die Sonnenfinsternis gestern Abend. Millionen haben so geschaut. Bei uns in Baden-Württemberg waren rund 85-90% der Sonne verdeckt. In Nordspanien und auf den Balearen war die Sonne sogar komplett verdeckt. Dort waren Hotels und Dachterrassen schon lange ausgebucht und die Sonnenfinsternis hat ordentlich Touristen angelockt.
17: Wann bekommt man denn in Deutschland mal so eine totale Sonnenfinsternis zu sehen?
18: Ja, das dauert noch ein Weilchen. Erst im September 2081, muss man sich mal vorstellen. Ich bin da einfach 83 schon.
17: Wow.
18: Wird man hier dann bei uns auf jeden Fall dann eine totale verfinsterte Sonne sehen.
16: Aber eine partielle Sonnenfinsternis gibt es schon früher mal wieder, oder?
18: Mhm. Eine nächste partielle, die wird man bei uns in Deutschland wohl schon in einem Jahr wieder im August sehen können. Und dann schauen wir noch kurz, was in der Politik gerade Thema ist. Umweltminister Schneider will, will, dass der Bund beim Klimaschutz stärker mit anpacken kann. Dafür soll die Anpassung an den Klimawandel, zum Beispiel Hitzeschutz, ins Grundgesetz aufgenommen werden. Mhm. Bisher sind solche Maßnahmen ja größtenteils Sache der Länder. Ja. Schneider will noch dieses Jahr starten. Dafür braucht es aber eine Zweidrittelmehrheit im Bundestag und Bundesrat.
16: Okay.
18: Und zu guter Letzt, bei der Schwimm-EM hat es eine weitere Goldmedaille für Deutschland gegeben. Ja. Johannes Liebmann hat sich über 800 Meter Freistil den Sieg geholt. Hinter ihm kam dann auch ein Deutscher ins Ziel. Für Sven Schwarz gab es dann Silber.
16: Nicht schlecht, Herr Specht.
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16: Guten Morgen.
17: Guten Morgen.
16: Cordula, Kiki war gestern auf der Ulanshöhe, da die Sonnenfinsternis angeguckt. Ich habe es gar nicht geguckt, weil ich im Uferstübli in Ludwigsburg war. Wie hast du die Sonnenfinsternis wahrgenommen, die partielle?
18: Wir sind rausgegangen, wir heißt mein Mann und ich.
16: Ja.
18: Und zwar einfach in Besigheim.
16: Schön.
18: Ja.
16: Einfach bei euch vom Gartentor.
18: Genau, einfach vor dem Gartentor in die Sonne geguckt, natürlich mit Schutz. Ne?
16: Mit Sonnenbrille?
18: Nee, wir hatten keine. Wir haben so eine Pringles-Dose, so eine Lochkamera gebastelt.
17: Und wie war's?
18: Ich fand's richtig cool.
16: Ja?
18: Ja, auf einmal war der Punkt weg.

0: Einen wunderschönen guten Morgen, hier kommen die Good News.
1: Und meine Good News ist hoffentlich für den ein oder anderen Arbeitgeber und auch sonst jemand, der sich zu dem Thema äußert, ein kleiner Denkanstoß, denn in der größten wissenschaftlichen Studie jeher zu diesem Thema hat man über ein halbes Jahr beschäftigten Unternehmen aus 6 Ländern bei vollem Lohnausgleich einfach mal nur 4 Tage arbeiten lassen, anstatt 5. Und siehe da, das Ergebnis fällt eindeutig aus. Die Fälle von Burnout sind deutlich zurückgegangen, Zufriedenheit und Gesundheit sind spürbar gestiegen, also ein Produktivitätseinbruch, den gab es übrigens auch nicht. Das lag an etwas, das sich Arbeitsverdichtung nennt. Man arbeitet einfach so ein bisschen effizienter anstatt gestresster. Klingt gar nicht so schlecht.
0: Nee, finde ich eigentlich auch gar nicht so schlecht. Als ich noch ein kleiner Stöpsel war, bin ich gerne in das Jugendhaus in Stammheim gegangen und dort gab es immer mal wieder im Jahr Dino City. Nee, das war eigentlich immer nur genau einmal im Jahr, wenn ich gerade so drüber nachdenke. Das war eine Kinderspielstadt und ich freue mich zu sehen, dass es dieses Beispiel inzwischen zuhauf in anderen Städten der Energy-Region gibt. Beispielsweise jetzt gerade in Heidelberg findet Heidel York statt. Dort simulieren 200 Kinder, also ich glaube, wir waren vielleicht nur die Hälfte in Stammheim, 2 Wochen lang das Leben in einer echten Stadt mit Jobs, Verwaltungskram und einer richtigen Bürgermeisterwahl tatsächlich. Oh. Da hat es jetzt eine Doppelspitze geschafft, wie ich gelesen habe. Demokratie also zum Anfassen. Und was war wohl die allererste Amtshandlung von dieser Bürgermeister-Doppelspitze?
1: Süßigkeiten für alle.
0: Nee, die haben die Steuern gesenkt.
1: Oh mein Gott, mehr Kinder in Führungspositionen.

0: Oh Mensch, da seid ihr ja noch. Das finde ich großartig. Wir wollen nämlich gerade eben fragen, ob ihr Lust habt, mit uns eine Runde Energy Radio Tabu zu zocken.
1: Ja, kommt rum. 07141 99 03 4x die 5 ist die Nummer hier zu uns beiden ins Studio. Und wenn ihr euch dachtet, ach, ich weiß ja nicht so richtig.
0: Traut euch.
1: Macht es auf jeden Fall. Ja. Macht Bock. Es geht schnell und ihr könnt was Cooles gewinnen.
0: Richtig, wir zocken direkt nach Holly Humberstone. 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

0: 46 hier in Energy Region Stuttgart und damit immer die besten neuen Hits. Und gleich geht's weiter mit Martin Garrix.
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0: Eine neue Runde Energy Radio Tabu zockt mit uns der Tobi aus Maulbronn. Hallo Tobi.
2: Hi, guten Morgen.
3: Hi.
0: Tobi, 4 Punkte sind zu knacken. Das ist der Highscore. Mit wem möchtest du es versuchen? Mit Kiki oder mit mir?
3: Mit Kiki.
0: Mit Kiki, alles klar. Dann nehme ich die Stoppuhr in die Hand. Sage euch, dass ihr 45 Sekunden Zeit habt. Ab jetzt.
2: Friedrich Merz ist der Chef davon. Die machen die ganzen Regeln in unserem Land.
3: Bundesregierung.
2: Ja, genau, Regierung, richtig. Das braucht man, wenn man sich abends hinlegt, dass einem nicht kalt wird.
3: Die Decke.
2: Ganz genau, richtig. Das hat man auf dem Smartphone, dass man da so eine Glasscheibe und die hat es drunter, dass man da so tippen kann.
3: Panzerglas, Display.
2: Ja, genau, das Display, aber dass man da auch drauf streichen kann und so, das hat einen bestimmten Namen.
3: Weiter.
2: Okay. Dreht man über zum Beispiel Tiere oder so, kann man sich bei Terra X angucken.
3: Filme?
2: Ja, genau, aber das hat einen bestimmten Namen.
0: Und wenn die Zeit ist
3: Dokumentationen.
2: Ja, genau,
0: abgelaufen.
2: Dokumentation
0: nehmen wir noch mit rein, dann sind es aber trotzdem nur leider 3 Punkte.
2: Ah, der Touchscreen hat uns da ein bisschen...
3: Ah, okay, schade.
0: Ja. Kann man nichts machen, aber wir spielen sicher nicht das letzte Mal.
3: Kein Problem, ich melde mich irgendwann wieder. Okay.

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11: Go mache ich auch, ist einfach lecker. Weil ich finde, dass du den Geschmack irgendwie so besser hervorheben.
12: Butter unter Nutella finde ich geil, mache ich auch. Ja, ist ein Go, weil Butter ein Geschmacksverstärker ist und die Nutella hervorhebt.
13: Einen wunderschönen guten Morgen, wir haben es gleich 7 Uhr.
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13: 36 Grad maximal bekommen wir heute in der gesamten Energy-Region. Das bedeutet sehr viel Sonne und sehr, sehr wenig Wolken. Wir schauen mal kurz, wie es gerade aussieht in Blaubeuren. Da haben wir 13 Grad und in Offenburg, da haben wir 14 Grad.
15: Wir schauen gemeinsam auf die Straßen auf der A6 Heilbronn Richtung Nürnberg zwischen Heilbronn-Neckarsulm und Pretzfeld. 2 Kilometer Stau. Auf der A8 steht noch ein kaputter Laster in Richtung Stuttgart zwischen Pforzheim-West und Pforzheim-Nord. Da ist die rechte Spur aktuell komplett gesperrt. Und damit einen guten Morgen an Cordula.
16: Morgen.
15: Was gibt's Neues aus der Energy-Region?
16: Heute habe ich eine neue Studie dabei. Viele Deutsche trauen sich offenbar nicht, mit ihrem Arzt offen zu sprechen. Das zeigt eine Barmer-Umfrage. Fast jeder Fünfte hat beim Arzt schon mal Probleme aus Scham oder Misstrauen verschwiegen. Und das machen vor allem Frauen und jüngere Menschen.
13: Und dabei sollte man auch eigentlich beim Arzt genau das ansprechen, was einem unangenehm ist.
16: Eben. Aber gut, weg von der Arztpraxis hin zum Urlaub machen. Viele Spanier und Italiener machen gerade Urlaub im Schwarzwald. Aha. Und zwar nicht nur wegen der schönen Landschaft, sondern vor allem, weil es dort kühler ist. Das Ganze nennt sich Coolcation.
15: Also Urlaub machen, um der Hitze zu entkommen?
16: Ganz genau. Der Trend wird gerade immer größer. Die Zahl der Übernachtungen von spanischen Gästen im Schwarzwald ist in den letzten Jahren auch um über 60% gestiegen. Auch aus Italien kommen immer mehr Urlauber und besonders beliebt ist der Hochschwarzwald rund um den Titisee.
13: Ja, aber ganz so cool wie gedacht ist es bei uns ja gerade auch nicht.
16: Ja, das haben einige Urlauber aus Spanien inzwischen auch schon gemerkt, dass es bei uns sehr warm sein kann. Wer wirklich Abkühlung will, muss schon hoch in die Berge oder tiefer in den Schwarzwald gehen. Trotzdem kommen die Gäste gerne wegen der Natur und der Seen.
15: Und natürlich auch wegen unserem leckeren schwäbischen und badischen Essen.
16: Ja.
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13: Guten Morgen.
15: Guten Morgen.
13: Und Und es wird wieder Zeit, dass der, Achtung, Love Doctor eingeschaltet wird.
15: Nein. Oh. Weiß ich nicht.
20: Also das ist...
13: Ja, was war
20: das? Das ist die letzte Bezeichnung, die du dir selbst geben solltest.
15: Da gehe ich mit.
13: Der Love Doctor. Ich finde, das ist die erste. Hallo, warum sonst schreiben tagtäglich Menschen aus der Energy-Region uns Nachrichten, weil wir den Leuten helfen sollen in ihren Beziehungsproblemen? Wir haben genau. Wieder eine Nachricht.
20: Und wir. Das ist nicht hier Love Dr. Lallingers Praxis.
13: Das ist
20: mit
13: an mich adressiert.
20: Konsorten.
13: Ich bin da ganz sicher, das ist an mich adressiert. Wo wir gleich wieder helfen können. Wo ich gleich wieder helfen kann, das besprechen wir nach Olivia Dean.

0: Einen wunderschönen guten Morgen. Wir haben 7.08 Uhr und herzlich willkommen in der Praxis von Dr. Dr. Laufmaschinen Lallinger und
1: ich weiß nicht.
0: Kollegen. Cordula und Kiki sind natürlich auch am Start. Und ja, was soll ich sagen, die Praxis ist eröffnet. Wir haben viele Nachrichten bekommen von liebeshungrigen Menschen, die Fragen haben über das Leben, über Beziehungen, über sonst was. Unter anderem Luise aus Waiblingen.
2: Ja, hallo zusammen. Mein Freund hat mir gestern eröffnet, dass er spontan mit seinen Kumpels 2 Wochen nach Malle fliegt. Ja. Oh. Und ich darf nicht mit, weil es ein reiner Männertrip ist.
0: Okay.
2: Wir waren dieses Jahr noch gar nicht zusammen im Urlaub, hatten jetzt zwar nichts Festes geplant, aber wäre schön gewesen und geldtechnisch wird es für ihn dann auch schwierig, nochmal zu gehen. Mhm. Ich fühle mich ultra zurückgesetzt. Reagiere ich da über oder ist das eine Red Flag? Liebe Grüße.
1: Ah, soll ich mal anfangen?
0: Kurz zusammengefasst, also der Freund von Luisa geht in Urlaub ohne sie.
1: Ich find's okay, dass er einen Jungsurlaub macht.
0: Mhm.
1: Aber ich finde es sehr, sehr schade, dass dann kein Urlaub mehr für sie übrig ist. Und da gehe ich dann schon mit und würde sagen, hey, das darf sie ansprechen. Mhm. Sie möchte halt auch noch gerne eine Woche mit ihm unterwegs sein. Mhm. Müssen es 2 Wochen Malle sein?
0: Nee.
2: 2 Wochen Malle sind
1: also
2: auch,
1: ist die Frage halt, was sie da machen. Wochenende auf Malle reicht.
2: Ja, ist halt die Frage, was sie da machen, wenn die da irgendwie Fahrrad fahren gehen, kannst du ja auf Mallorca auch gut, du musst ja jetzt nicht irgendwie an der Playa da rumchillen.
0: Aber darum geht es ja gar nicht. Es geht darum, dass er ohne sie in Urlaub geht.
1: Ja, das ist in Ordnung, weil nur Jungs dabei sind.
2: Und ich finde auch, also ich meine, es war ja nichts geplant.
1: Ja.
0: Solange nur Jungs dabei sind.
1: Ja, wenn jetzt wenn die anderen Boys ihre Freundinnen mitbringen, dann ist wieder eine andere Sache. Aber wenn es reiner Jungsurlaub, okay. Aber gib doch deiner Frau auch noch eine Woche.
0: Okay, alles klar. Kiki, was sagst du? Red Flag oder keine Red Flag?
2: Ich sag, es ist tendenziell keine Red Flag.
0: Ja.
2: Finde die Formulierung so, er hat mir gestern eröffnet. Also es wurde so besprochen und dann hieß es so, machen wir. Ich glaube, man hätte das vielleicht vorher ein bisschen ausdiskutieren können. Da jetzt aber sie mit ihrem Freund nicht wirklich irgendwie Urlaub geplant hatte und jetzt aber sagt so, naja, also jetzt geht er halt in Urlaub ohne mich und dann will ich aber doch. Finde ich ein bisschen schwierig.
1: Ein Kompromiss ist gut. Geh mit deinen Boys, aber hey, lass doch noch was planen. So würde ich rangehen.
0: Wie heißt der Freund von Luisa, was denkst du?
1: Luisa ist ein Tom.
0: Tom. Tom, mal besser geh. Zieh durch. Fahr los. Ich sag's dir ehrlich, die Freundin hast du hoffentlich noch lang.
1: Der
0: Boys,
1: Doktor spricht.
0: Die Boys, den Trip, das sind einmalige Erlebnisse.
2: Dein Patient hier ist gerade nicht Tom, sondern Luisa.
0: Tom, zieh durch einfach. Gib Gas, Mallorca ruft.

0: wunderschönen guten Morgen. Jetzt wird sich hier gefetzt.
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0: Vor wenigen Minuten haben wir noch über die Liebe gesprochen, aber jetzt ist das komplette Gegenteil am Start. Zumindest vielleicht. Cordula, die Schlauste aus der Truppe, ist bei uns im Studio, hat eine These dabei, die ist entweder Fakt, also wahr, oder Fake, also gelogen.
2: So sieht's aus.
0: Und Kiki und ich müssen erraten, was von beiden auf diese These zutrifft.
2: Ja.
0: Kiki, schieß los. Niki, Cordula, schieß los.
2: Meine Güte, auf die dritte Runde hat's dann geklappt.
0: Ja.
2: Ich schieße los. Schnee in Filmen ist früher aus Cornflakes gewesen.
3: Oh mein Gott, ich bin ja großer Musical-Fan,
0: ja.
3: Unter anderem auch von Der Zauberer von Oz.
0: Ja.
3: Und ich weiß, dass das am Set super gefährlich war, weil die da teilweise Schnee aus Asbest haben regnen lassen.
2: Oh.
0: Okay, also Cornflakes war jetzt gerade die Frage.
3: Aber...
0: Ach so, meinst du, dass man Asbest genommen hat anstatt Cornflakes? Ich hoffe nicht. Ich glaube, dass da was dran ist. Ich glaube, dass geschredderte Cornflakes
3: ja?
0: Schnee sein können. Ich glaube auch nicht daran, dass Cordula sich das einfach ausgedacht hat.
3: Okay, dann gehe ich mit dir mit.
2: Ich liebe Cornflakes.
0: Ich sag Fakt.
2: Ja, Fakt. Es ist ein...
1: Fakt.
0: Boom.
2: Die waren tatsächlich weiß bemalt oder wurden gebleicht.
0: Geil.
2: Und deswegen mussten einige Filme nachsynchronisiert werden, weil das teilweise sehr lauter Schnee gewesen ist.
3: Stark.
0: Geil. Aber ich habe das mit dem Asbest, habe ich auch gehört bei Der Zauberer von Oz. Das muss irgendwie generell ein
3: aber
0: sehr skandalöser Dreh gewesen sein.
3: Das war eben ein crazy Filmset, ja. Also was eben. Da abgegangen ist.
2: Regelmäßiger war auf jeden Fall Cornflakes.
0: Ja, lieber Cornflakes, die sehr laut waren. Knirsch, knirsch, knirsch. Das ist The Weeknd.

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15: Guten Morgen, wir haben es 7:30.
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15: Heute nochmal gut eincremen und viel Wasser trinken. Wir bekommen kaum eine Wolke am Himmel und 36 Grad maximal in der gesamten Energy-Region. Lass uns aber noch ganz kurz ins Detail schauen nach Öffingen. Da haben wir 17 Grad und in Künzelsau, da haben wir 16 Grad.
16: Wir schauen zusammen auf die Straßen. Vorsicht auf der 81 Siegen Richtung Stuttgart zwischen Empfingen und Rothenburg. Da liegen Gegenstände auf der Fahrbahn. Auf der A6 gibt's Stau und zwar in Richtung Nürnberg zwischen Heilbronnecker, Sulm und Bretzfeld. Dauert etwa 20 Minuten, bis ihr durch seid. Und damit zu Kollegin Kornler. Guten Morgen. Du weißt, was in der Energy-Region gerade so abgeht.
17: Ja, in Deutschland darf man ja nicht einfach irgendwo wild zelten. Deshalb gibt es in der Energy-Region eine immer größer werdende Alternative. Auf der Plattform One Night Tent bieten Menschen ihre Gärten kostenlos als Schlafplatz für Camper an.
15: Also einfach Zelt aufbauen und eine Nacht bleiben?
17: Ganz genau. Manche Gastgeber stellen sogar Dusche und Toilette zur Verfügung. Die Idee ist ein bisschen wie Couchsurfing, nur eben halt im Garten.
15: Geil.
17: Bei uns in Baden-Württemberg machen auch schon einige Städte mit, zum Beispiel Stuttgart oder auch der Kreis Ludwigsburg und Heilbronn.
16: Geil.
17: Und dann schauen wir heute Morgen nach Sizilien. Da sorgt der Ätna gerade für Chaos im Flugverkehr. Der Flughafen Catania ist gerade dicht, weil der Vulkan ständig Asche ausspuckt. Viele Urlauber sitzen fest oder müssen auf andere Flughäfen und Flüge ausweichen. Und was heute nicht in den News fehlen darf, die Sonnenfinsternis gestern Abend. Millionen Menschen haben die sich bei uns in ganz Europa angeschaut. Auf Mallorca war es richtig spektakulär. Da ist die Sonne für kurze Zeit komplett verschwunden. Dafür sind auch extra viele Touris angereist. Und bei uns heißt jetzt erstmal abwarten. Die nächste totale Sonnenfinsternis in Deutschland gibt es erst 2081. Die nächste partielle Sonnenfinsternis gibt es dagegen schon nächstes Jahr.
16: Und dann besorge ich mir auch früh genug eine Brille.
17: Richtig.
15: Jetzt schon dran denken.
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15: Guten Morgen.
16: Guten Morgen.
15: Conor, du hast eben von der Sonnenfinsternis auf Mallorca gesprochen, dass man da wirklich gar nichts quasi mehr von der Sonne gesehen hat, außer so einen schönen Ring. Ich habe das bei meinem lieben Kumpel DJ Robin in der Instagram-Story gesehen und er hat mir direkt eine Sprachnachricht geschickt, um seine Erfahrung so ein bisschen weiterzuteilen.
19: Ey, ja, die Sonnenfinsternis, die war wirklich sensationell. Die Sonne war einfach weg, man hat nur die Schatten gesehen. Alle Leute haben geschrien, haben sich gefreut, dabei zu sein mit dem Meer und dem Strand im Hintergrund. Also es war schon ein schönes Ereignis und ich glaube, wir werden das so oft nicht mehr sehen. Vor allem nicht auf Mallorca. Ganz liebe Grüße von unserer Lieblingsinsel.
17: Ja,
15: irgendwie
17: schön.
15: Finde ich das witzig. Ein Malle-Partyschlagersänger sieht die Sonnenfinsternis auf Malle.
17: Das gibt's was Besseres?
15: Ist eigentlich
17: Life Goal.
15: Er war nüchtern, ich schwöre es. Glaube ich zumindest. Ich bin mir nicht 100% sicher. Naja, wir machen weiter immer mit den besten neuen Hits. Und jetzt hier zum Beispiel jetzt Alex Warren, Fever Dream und direkt danach Felix Jehn mit J-Hart und Pride. Guten Morgen.

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0: 7:38 hier in der Energy Region Stuttgart und schreibt jetzt hoffentlich mit.
1: 3 Themen für den Tag.
0: Es geht rund. Wir haben Donnerstag und hier kommen 3 Themen, die ihr heute unbedingt wissen solltet und auch gerne weitererzählen könnt.
2: Die Deutsche Bahn hat wegen des stockenden Schiffverkehrs zusätzliche Transportunterstützung auf der Schiene angeboten.
0: Sehr gut. ChatGPT ist um eine praktische Funktion reicher geworden. Ab sofort kann der Chatbot nicht nur Restaurants vorschlagen, sondern dort auch direkt einen Tisch reservieren.
2: Und am Bahnhof Hamburg-Harburg musste die Feuerwehr das Klofenster eines Regionalzugs einschlagen, weil innen drin saß ein Fahrgast fest, weil sich die Tür halt nicht mehr öffnen lassen.
0: Ich fahre doch heute nach Berlin mit dem Zug.
2: Ja, was wird so dein Plan werden?
0: Ich werde auf gar keinen Fall aufs Klo gehen.

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1: Oh, ich würde sagen, ziemlich einfach, weil man eine Runde Stadtland Energy mitzockt. Könnt ihr jetzt gleich machen. Hier nach Temple City mit Surf Aware 07141 99034 mal die 5 ist die Nummer zu uns ins Studio.
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0: 7:49, ihr hört Energy Region Stuttgart und damit immer die besten neuen Hits. Und gleich geht's weiter mit Purple Disco Machine.
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0: Eine neue Runde, Stadt, Land, Energy. Zockt mit uns Lara aus Schweigheim. Hallöchen.
2: Hi, guten Morgen.
3: Guten Morgen.
0: Super. Lara, sag mir an, sind die Leute in Schweigheim schweigsam?
3: Leute in Schweigheim sind definitiv nicht schweigsam, nein.
0: Das ist sehr gut. Da beweist du hoffentlich heute das Gegenteil. Wir schauen mal, mit welchen Buchstaben.
1: L.
0: L wie Lallinger oder Lulatsch.
3: Genau, oder wie Lara.
0: Ja, auf Lara hätte ich auch kommen können. 7 Punkte musst du knacken, aber ich bin mir sehr, sehr sicher, das schaffst du. Ihr habt dafür 30 Sekunden Zeit. Die Kategorien kommen von Kiki und ich starte die Zeit jetzt.
2: Eine Stadt mit L.
3: Leipzig.
2: Ein Land mit L.
3: Luxemburg.
2: Ein Energy Star mit L.
3: Lady Gaga.
2: Etwas, das man schneiden muss.
3: Lauch.
2: Ein Beruf.
3: Lehrer.
2: Etwas, das gut riecht.
3: Lilie.
2: Das mache ich am liebsten in der Woche.
3: Laufen.
2: Ein Gewässer.
3: Weiter.
2: Das braucht man am Abend.
3: Liebe.
2: Ein deftiges Essen.
0: Und die Zeit ist abgelaufen. Heieiei. Das waren 8 Punkte. Herzlichen Glückwunsch.
2: Stabil. Woo.
3: Vielen Dank. Ja, cool.
0: Sehr gut, sehr gut. Sollte das diese Woche niemand mehr einholen, werden wir uns nochmal bei dir melden.
3: Perfekt. Ganz lieben Dank.

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14: Geplant spontan.
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15: Einen wunderschönen guten Morgen, wir haben es gleich 8 Uhr.
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15: Kaum war die Sonne gestern Abend kurz weg, schon kommt sie heute mit doppelter Power. Wieder 36 Grad maximal in der gesamten Energy-Region. Und wenn wir schon dabei sind, schauen wir noch kurz in die Details nach Schorndorf. Da haben wir 17 Grad und in Backenang, da haben wir auch 17 Grad.
16: Wir schauen zusammen auf die Straßen. Es gibt eine kleine Meldung auf der A6 in Richtung Nürnberg zwischen Heilbronn-Neckarsulm und Pretzfeld. 4 Kilometer Stau, da dauert es circa 20 Minuten, bis ihr am Ende durch seid. Keine 20 Minuten braucht ihr das Update von Kollegin Cordula. Du bist nämlich direkt mit am Start und weißt, was in der Energy-Region so los ist. Guten Morgen.
17: Hallo, hallo. In Ulm bleibt das Wasserentnehmen aus Flüssen, Bächen und Seen noch länger verboten. Die Stadt hat das Verbot wegen der Trockenheit und dem niedrigen Wasserpegel bis Ende September verlängert. Wer trotzdem Wasser entnimmt, dem kann eine Geldstrafe von bis zu 100.000 Euro drohen.
15: Okay, dann lassen wir da lieber mal die Hände davon. Mhm. Und wie sieht es gerade mit den Waldbränden bei uns in der Energy-Region aus? Der Ortenau-Kreis war doch so krass gefährdet, oder? getroffen.
17: Ja, voll. Dort laufen auch die Löscharbeiten nach mehreren Waldbränden immer noch. Die Lage hat sich zwar stabilisiert, Einsatzkräfte sind aber weiterhin vor Ort. Mhm. Wegen der ungewöhnlichen Häufung der Brände ermittelt inzwischen auch schon die Kripo. Konkrete Hinweise auf Brandstiftungen gibt es bisher zwar nicht, aber die Polizei will in den betroffenen Orten jetzt trotzdem verstärkt Präsenz zeigen. Okay. Andere Sache noch, der Eurovision Song Contest, der hat ja dieses Jahr immer wieder für Schlagzeilen gesorgt. Ne?
16: Oh ja, wegen der Teilnahme von Israel vor allem. Ne?
17: Mhm. Jetzt gibt es eine neue Regel. Ein Land, das gerade im Krieg ist, darf den ESC nicht ausrichten. Israel war zuletzt zweimal auf Platz 2 und damit nur knapp davon entfernt, den ESC zu gewinnen und im nächsten Jahr auszurichten. Dass Israel trotz des Gaza-Kriegs überhaupt teilnehmen durfte, hatte ja für viel Kritik gesorgt. Mit der neuen Regel wollen die Veranstalter jetzt wohl für mehr Ruhe beim Eurovision Song Contest sorgen.
15: Da sind wir gespannt.
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15: Guten Morgen.
16: Guten Morgen.
15: Ich habe heute einen Ausflug vor. Habe ich euch beiden schon erzählt, wo ich hingehe?
17: Nach Berlin City.
15: Ja, richtig, nach Berlin. In unsere Bundeshauptstadt geht es heute für mich. Ich werde dort morgen Energy Berlin besuchen. Und mal schauen, wie die das ganze Zeug so veranstalten. Auf jeden Fall bin ich ein bisschen nervös. Ich war schon lange nicht mehr in Berlin. Große Stadt, viele neue Leute, viele fremde Leute. Damit ich ja nicht verloren gehe, bekomme ich ein paar Tipps aus der Energy-Region, die ich mitnehmen darf in die Hauptstadt. Gleich.

0: Guten Morgen zusammen.
1: Ja, einen wunderschönen guten Morgen.
0: Oh, das klingt ja wunderschön hier.
1: Ja.
0: Ja, warum? Ja, unser Lallinger macht sich ein langes Wochenende in Berlin.
1: Ja.
0: Aber man kriegt den Schwaben zwar aus Schwaben raus, aber den Schwaben niemals ganz aus dem Schwaben.
1: Nein. Richtig, wir haben uns hier direkt die Frage gestellt. Sag mal, wenn ich da jetzt in Berlin bin, in dieser Millionenstadt, viele neue Menschen, viele fremde Gesichter, wie erkennt man denn jetzt da, keine Ahnung, am Prenzlauer Berg oder an der Spree eigentlich direkt das ein oder andere, ich sag mal, bekanntere Gesicht aus Stuttgart oder der Umgebung? Also wie erkennt man den Landsmann? Wie erkennt man eigentlich den Schwaben?
0: Ja, liegt es an der Kehrwoche? Liegt es am kritischen Blick auf die Dönerpreise? Oder bestellen wir unsere Scholle einfach anders? Wir haben genau das mal die Leute auf der Straße gefragt.
1: Und das hier sind die Antworten.
2: Stuttgart ist schwierig zu erkennen. Außer wenn sie natürlich das VfB-Tattoo oder irgendwo rumhaben. Die erkennt man natürlich klaro. Oder halt die Fans von Stuttgart, ja.
3: Am Wort verschickt und am Schwäbeln allgemein halt.
4: An schlechter Laune, glaube ich. Irgendwie gibt mir so eine Sonnenbrille so ein Vibe. Sonnenbrille und Goldschmuck.
5: Oder Bierbauch.
6: An den Sandalen.
7: Naja, an der Sprache erkennt man es natürlich sofort. Schwaben kann man schon eher erkennen.
1: Ich halte da mal Ausschau nach den Schwaben. Schlechte Laune.
0: Trägst du Goldkette?
1: Ich habe sie heute Morgen ausgezogen.
0: Und deine Sandalen hast du schon eingepackt?
1: Die habe ich eingepackt schon tatsächlich.
0: Ja, super.
1: Super, ich bin der Vorzeigeschwabe in Berlin. Naja, vielleicht ist von euch ja jemand auch in Berlin. Gell, dann lasst uns treffen, connecten. Ich will bitte nicht der Einzige sein. Wobei, wir reden immer noch von Berlin.

0: Einen wunderschönen guten Morgen. Es ist Kino-Donnerstag.
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0: Schon die Energy-Region geht an diesem Tag in einen Ort rein. Dann ist es das Kino auf jeden Fall. Und da haben wir uns, sag ich mal, genau den richtigen Tag ausgesucht für das Kino.
2: So sieht's aus. Wir haben gefühlt nämlich ein Jahrzehnt auf diesen einen Tag gewartet. Denn unser Kultkopf ist zurück im neuen Kinokracher Steckerfisch-Fiasko. Kriegt es Franz Ebehofer wieder mit dem absoluten Chaos in Niederkaltenkirchen zu tun? Und dieses Mal liegt, das ist eine krasse Story, also der örtliche Steckerfischkönig liegt tot im Wellnessbereich des neuen Luxus-Golf-Clubs. Zusammen mit seinem Spätzle Rudi Birkenberger geht's ab. Es gibt rivalisierende Volksfestfamilien, schicke Golfschnösel und natürlich auch mächtig Stress daheim. Weil seine Susi wird jetzt auch noch Bürgermeisterin oder kandidiert zumindest.
0: Und so klingt das Ganze.
3: Frühstück. Da genießen wir die Ruhe. Sag mal, spinnst du? Die Küche ist nagelnigelneu und wird jetzt bitteschön nicht eingesaugt.
4: So eine Küche ist ein Gebrauchsgegenstand. Ja, Unterhosen. Irgendwann kriegt man es halt nicht mehr richtig sauber.
5: Swing! Swing brauchst du!
6: Au! Was soll denn das? Lern erst mal die Regeln, du Golfgnom!
3: Sorry, Jungs, es ist Wahlkampf.
7: Sie können doch nicht einfach mein Plakat überkleben.
5: Ja, weil Sie meins überklebt haben.
8: Jeder Zentimeter zählt. Bei mir jedenfalls.
9: Steckerfisch Paulus hat's erwischt.
10: Wo ist die Leiche?
9: Rudi, du stinkst wie ein Iltis.
4: Was willst jetzt du mit einem Tütü?
11: Mir gefallen Tütüs.
12: Zwingen die beiden dich, dass du ein Tütü anziehst?
13: Schauen wir zwei aus wie Perverse. Ehrliche Antwort.
11: Ja.
0: Ja, ich liebe es einfach wirklich. Rudi und Ebehofer sind einfach und das sind das beste Du neben Kiki und Lallinger natürlich.
2: 100%. Also wer Bock auf bayerischen Humor hat, richtiges Chaos, Steckerfisch-Fiasko, das läuft ab heute bei uns im Kino. Kleiner Tipp auch von uns an der Stelle. Super viele Freiluftkinos haben den Film auch im Programm. Ja. Könnt ihr euch da die Infos holen auf energy.de. Da gibt es einen Artikel mit allen Infos. Wo, wann, wie, wer, was.
0: Und Freiluftkino ist immer noch das beste Kino, wenn ihr mich fragt. Und ich bin großer. Ich gehe gerne ins Kino, aber Freiluft ist besser.

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8: Einen wunderschönen guten Morgen, wir haben es gleich 8:30.
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8: 36 Grad maximal bekommen wir heute in der gesamten Energy-Region. Das bedeutet sehr viel Sonne und sehr wenig Wolken. Wir schauen noch kurz ins Detail nach Wiesloch. Da haben wir 21 Grad und in Ilshofen, da haben wir aktuell 18 Grad.
10: Wir schauen einmal zusammen auf die Straßen. Es ist ein bisschen was los auf der A6 in Richtung Nürnberg zwischen Heilbronn-Neckarsulm und Pretzfeld. 4 Kilometer Stau plus von etwa einer Viertelstunde, wenn ihr da gerade unterwegs sein solltet. Damit einen guten Morgen an Kollegin Cordula.
11: Morgen.
10: Was macht heute so die Runde in der Energy-Region?
11: Wenn ihr heute euer Instagram aufmacht, seht ihr wahrscheinlich vor allem eins, die Sonnenfinsternis gestern Abend. Millionen Leute haben zugeschaut. Bei uns in Baden-Württemberg waren rund 85-90% der Sonne verdeckt. In Nordspanien und auf den Balearen war die Sonne sogar komplett verdeckt. Dort waren Hotels und Dachterrassen schon lange ausgebucht und die Sonnenfinsternis hat ordentlich Touris angelockt.
10: Weiß man denn schon, wann wir in Deutschland so eine totale Sonnenfinsternis bekommen?
11: Ja, das dauert noch ein Weilchen. Erst im September 2081 wird man hier bei uns wieder einmal eine total verfinsterte Sonne sehen. Da bin ich einfach 83.
8: Das ist wirklich krass. Aber eine partielle Sonnenfinsternis gibt es schon früher mal wieder, oder?
11: Eine nächste partielle wird man bei uns in Deutschland wohl schon in einem Jahr sehen, wieder im August. Und ja, dann auf jeden Fall würde ich sagen, eine Brille davor einkaufen.
8: Ja, jetzt schon.
11: Dann schauen wir noch kurz nach Stuttgart. In einem Kindergarten hat es in der Nacht leider gebrannt. Das Feuer ist im Büro im Erdgeschoss ausgebrochen. Zum Glück war zu dem Zeitpunkt niemand dort. Warum es gebrannt hat, das weiß die Polizei bisher noch nicht. Und bei der Schwimm-EM hat es eine weitere Goldmedaille für Deutschland gegeben. Johannes Liebmann hat sich über 800 Meter Freistil den Sieg geholt. Hinter ihm kam auch ein Deutscher ins Ziel. Für Sven Schwarz gab es Silber.
8: Geil. Herzlichen Glückwunsch.
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8: Guten Morgen.
10: Guten Morgen.
8: Kiki, wo hast du gestern die Sonnenfinsternis angeguckt?
10: Ich war auf der Uhlandshöhe oben, also bei der Sternwarte.
8: In Stuttgart?
10: In Stuttgart. Ja, Ost, genau.
8: Okay,
10: ja.
8: Schön. Cordula, wo warst du? Wo hast du die Sonnenfinsternis angeguckt?
11: Vor der Haustür in Besigheim.
8: Ah, das ist ja auch schön. Ich war tatsächlich im Uferstübli Ludwigsburg und habe es mir gar nicht angeschaut.
11: Mann!
8: Ja, aber mein guter Freund DJ Robin war auf Mallorca und hat sie sich dort angeguckt. Die hat nämlich eine totale Sonnenfinsternis.
12: Ey, ja, die Sonnenfinsternis, die war wirklich sensationell. Die Sonne war einfach weg. Man hat nur die Schatten gesehen. Alle Leute haben geschrien, haben sich gefreut. dabei zu sein mit dem Meer und dem Strand im Hintergrund. Also es war schon ein schönes Ereignis und ich glaube, wir werden das so oft nicht mehr sehen. Vor allem nicht auf Mallorca. Ganz liebe Grüße von unserer Lieblingsinsel.
8: Ein Malle-Party-Schlagersänger auf Mallorca zieht sich da die Sonnenfinsternis rein. Wenn da einer von Lampen ausspricht, dann war das quasi wortwörtlich gemeint. Nein, finde ich cool. Also ich wäre gerne dabei gewesen. Ich habe es nur auf Instagram gesehen. Es war richtig cool. Du hast nur noch so einen goldenen Ring gesehen.
10: Das sah toll aus.
8: Das sah, ich glaube, so eine totale Sonnenfinsternis, das ist nochmal richtig krass.

0: Heute ist eventuell euer Glückstag, 8.38 Uhr. Nee, eigentlich müsste es unser Glückstag sein.
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0: Wir spielen nämlich eine neue Runde Fakt oder Fake. Cordula, die Schlauste aus der Truppe, ist extra ins Studio gekommen mit einer These, die entweder Fakt ist, also wahr oder Fake, also gelogen. Und Kiki und ich dürfen erraten, was von beidem auf dieser These zutrifft. Guten Morgen, Cordula.
2: Hello.
0: Schieß los.
2: Die meisten Anwälte in Deutschland gibt es in Frankfurt am Main.
0: Ja, Fakt.
3: 100 pro wegen des ganzen Banken.
0: Wegen dem ganzen Bankenkram. Ja, klar, Berlin ist viel, ist große Stadt und so, bla bla. München, nee, auch da vielleicht, glaube ich, Ärzte und so sehe ich da eher.
3: Da haben alle denselben Anwalt in München.
0: Ja.
3: Nee, glaube ich aber auch, weißt du? Dann
0: also, vielleicht gibt es aber auch so einen Ort, da ist die Dichte besonders hoch. Also reden wir von der Anzahl oder von quasi pro Kopf Anwälte?
2: Anzahl, also generell viele Anwälte in der Stadt.
0: Dann Frankfurt.
3: 100 pro hätte ich jetzt auch gesagt, 100%. Das ist ein Fakt.
0: Frankfurt.
2: Das ist aber ein
1: Fake.
2: Die krasseste Dichte an Anwälten gibt es in Berlin. Vor allem mit Fokus auf das Mietrecht.
0: Natürlich. Ah!
2: Mietrecht ist auch wirklich ein großes Thema in Berlin. Aber auch bei uns.
0: Das glaube ich überall.
3: Uns ist ja erstmal, du schaffst auf Häuslebau, oder?
0: Ja, verstehe ich schon. Naja, auf jeden Fall. Viele Anwälte in Berlin. Hätte ich nicht.
3: Ja, doch, hätte ich gedacht.
0: Aber Frankfurt wäre auch wahrscheinlich gewesen.
2: Ja, wahrscheinlich kommt es als zweites.
0: Ja.

0: Hast du mitbekommen, Kiki, das letzte Mm war ich.
1: Es klang wunderschön.
0: Dankeschön.
1: Wir starten rein mit den guten Nachrichten. Also zum einen, Lerlinger kann wunderschön singen, fällt überhaupt nicht auf, wenn er hier ins Mikrofon summt. Nein. Und meine Good News ist hoffentlich der eine oder andere Anstoß für Arbeitgeber. In einer der größten wissenschaftlichen Studien jeher zu diesem Thema hat man über ein halbes Jahr Beschäftigte in Unternehmen aus 6 Ländern bei vollem Lohnausgleich einfach mal nur 4 Tage arbeiten lassen anstatt 5. Und Überraschung, Überraschung, das Ergebnis fällt eindeutig aus. Die Fälle von Burnout gingen deutlich zurück, während Zufriedenheit und Gesundheit spürbar gestiegen sind. Einen Produktivitätseinbruch hat es übrigens auch nicht gegeben. Das lag an etwas, das sich Arbeitsverdichtung nennt. Also man arbeitet einfach effizienter in kürzerer Zeit, anstatt so ein bisschen gestresster. Ne? Klingt gar nicht so schlecht, finde ich.
0: Finde ich, klingt das richtig, richtig gut. Also, als ich noch ein kleiner Stöpsel war, bin ich immer gerne in das Jugendhaus in Stammheim gegangen. Und dort gab es immer einmal im Jahr Dino City. Das war eine Kinderspielstadt. Und ich freue mich zu sehen, dass dieses Beispiel inzwischen zuhauf in anderen Städten auch gibt in der Energy-Region. Beispielsweise in Heidelberg findet jetzt gerade Heidel York statt. Dort simulieren 200 Kinder 2 Wochen lang das Leben in einer echten Stadt mit Jobs, Verwaltungskram und sogar einer Bürgermeisterwahl. Die haben jetzt eine Doppelspitze gewählt. Und Kiki, was denkst du, was man bei dieser Demokratie zum Anfassen als allererstes umgesetzt hat als Kinderbürgermeister?
1: Oh, Süßigkeiten für alle.
0: Ja, könnte man meinen. Sie haben tatsächlich einfach die Steuern gesunken.
1: Oh, liebe ich. Hey.
0: Finde ich großartig. 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
10: Servus. Hab's gleich 9 Uhr.
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10: Kurz eine Sekunde den Gedanken, ich mache jetzt so einen Mega-Cliffhanger. Dann habe ich gesehen, wir haben noch über 45 Sekunden bis 9 Uhr, dann habe ich es sein lassen. Egal, heute nochmal gut eincremen und viel Wasser trinken. Wir bekommen kaum eine Wolke und 36 Grad maximal in der gesamten Energieregion. Also das ist der Sommer, den wir wollen. Wir schauen noch ganz kurz ins Detail nach Ehingen, da haben wir 18 Grad und in Schliengen, da haben wir 21 Grad.
12: Wir schauen einmal zusammen auf die Straßen und da ist es vor allem gerade auf der A6 zäh. Einmal Heilbronn Richtung Nürnberg zwischen Heilbronn, Neckarsulm und Pretzfeld. 5 Kilometer Stau, braucht etwa eine halbe Stunde, bis ihr durch seid. Und auch in der Gegenrichtung da zwischen Kupferzell und Neuenstein eine ungesicherte Unfallstelle. Oh. Auf dem Beschleunigungsstreifen oder der Auffahrt, je nachdem wie man es nennen will. Also ein bisschen aufpassen, wenn ihr da langfahrt. Cordula ist natürlich auch noch mit am Start. Guten Morgen.
13: Hello.
12: Und was gibt's Neues aus der Energieregion?
13: Heute habe ich eine neue Studie dabei. Viele Deutsche trauen sich oft nicht, mit ihrem Arzt offen zu sprechen. Das zeigt eine Barmer-Umfrage. Mhm. Fast jeder 5. hat beim Arzt schon mal Probleme aus Scham oder Misstrauen verschwiegen. Und das machen vor allem Frauen und jüngere Menschen.
10: Aber dabei sollte man ja eigentlich beim Arzt genau das ansprechen, was einem unangenehm ist.
13: Eben. Aber gut, weg von der Arztpraxis hin zum Urlaub machen. Viele Spanier und Italiener machen gerade Urlaub. Bei uns im Schwarzwald und zwar nicht nur wegen der schönen Landschaft, sondern vor allem, weil es dort kühler ist. Das Ganze nennt sich Coolcation.
12: Also den Urlaub fahren, um der Hitze zu entkommen.
13: So sieht's aus. Ja, der Trend wird gerade immer größer. Die Zahl der Übernachtungen von spanischen Gästen im Schwarzwald ist in den letzten Jahren um über 60% gestiegen. Auch aus Italien kommen immer mehr Urlauber und besonders beliebt ist der Hochschwarzwald rund um den Titisee.
10: Okay, aber die wissen schon, dass also bei uns jetzt nicht auch immer so cool ist.
13: Ja, das haben einige Urlauber aus Spanien inzwischen auch gemerkt. Wir haben auch eine deutlich höhere Hitzewelle bekommen. Wer wirklich Abkühlung will, muss schon hoch in die Berge oder tiefer in den Schwarzwald fahren. Trotzdem kommen die Gäste gerne wegen der Natur und der Seen.
12: Und natürlich auch wegen unserem leckeren Essen.
13: Klar.
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10: Guten Morgen.
12: Guten Morgen.
10: So, meine Lieben, ich sprinte vermutlich gleich zum Zug. Jetzt aber die Frage, habt ihr Sport vor, am Wochenende zu machen?
13: Natürlich.
10: Ja, was wirst du machen?
13: Ich werde auf jeden Fall eine Runde laufen gehen, vor allem ab Sonntag wird es doch ein bisschen kühler.
10: Ja.
13: Das nutze ich aus.
12: Kann es aber auch regnen?
13: Das nutze ich aus. Ich brauche Abkühlung.
10: Kiki, sag an. Yoga.
12: Nee, ich bin
10: Tai
12: viel
10: Chi.
12: Im Zug unterwegs. Von Meditation. Daher, vielleicht nutze ich den Zug einfach oder die Zugfahrt, roll da meine Matte aus und mit meinen Füßen.
13: Wäre ein guter Anblick.
10: Ein bisschen mit dieser Faszienrolle, so ein bisschen einmal dehnen.
12: Ja, einmal dehnen. Ach Mensch, das
10: und
12: ist ja aber auch
10: so aus dem Abteil. Ziehen Sie bitte Ihre Schuhe wieder an. 60 Sekunden genau so, Sport. Ja. Das machen wir jetzt gleich nach Harrison.

0: 9:08 haben wir ganz genau. Ihr hört Energy Region Stuttgart. Jetzt wird's sportlich.
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0: Richtig starke Nachricht gibt's von unserem Sportpartner, den Wild Boys vom TVB Stuttgart. Der Handball-Bundesligist stellt nämlich die Weichen für eine langfristige Zukunft und hat den Vertrag mit Cheftrainer Mischa Kaufmann vorzeitig verlängert.
2: So sieht's aus. Mischa hat direkt für 2 weitere Jahre unterschrieben. Ja. Damit läuft sein Kontrakt jetzt bis 2030. Kaufmann hat auch mit den Jungs ein klares Ziel. Kurzfristig will er mit dem TVB fest in die Top 10 der Handball-Bundesliga stürmen.
0: So, wir gratulieren uns natürlich zur Vertragsverlängerung und freuen uns auf die nächsten Jahre Vollgas-Handball in der Porsche Arena. Und da geht der Blick natürlich rüber nach Birmingham zur Leichtathletik-EM, denn heute wird es dort absolut spektakulär.
2: Ja, allen voran Tag 2 im Zehnkampf. Der Tag der Entscheidung steht an. Weltmeister Leo Neugebauer führt das Feld an mit 4.483 Punkten. Allerdings ist der Vorsprung gewaltig geschmolzen. Dafür lauert jetzt Niklas Kaul auch nach einer starken Vorstellung auf Platz 6. Und der ist ja bekanntlich am zweiten Tag eine absolute Waffe. Ab 11:30 geht's da dann los.
0: Ja, Kiki hat den Stream jetzt schon angeworfen. Man kann ja nie wissen, dass man nicht dazu steht.
2: Da hast du den einen oder anderen Blick.
0: Und auch am Abend jagt ein Kracher den nächsten. Im Dreisprungfinale drückt ganz Deutschland Kira Wittmann die Daumen. Und über 3000 Meter Hindernis greift Ex-Europameisterin Gesa Krause zusammen mit Lea Meyer nach den Medaillen. Ich freue mich wahnsinnig, das ist ein richtiges Spektakel. Ich war anfangs nicht so 100% von dieser gesamten Veranstaltung, aber Kiki hat mich schon gut angefixt damit, würde ich mal behaupten.
2: Ja, es macht doch Spaß. Muss man auch supporten.
0: Zieht euch rein und supportet unsere Jungs und Mädels.

0: 9:16 Uhr, ihr hört Energy Region Stuttgart und wir haben neue Musik dabei.
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2: So, habt ihr eigentlich diesen einen Menschen in eurem Leben, bei dem ihr sofort wisst, ohne dich

0: und Hitproduzent Imran. Die beiden haben sich zusammengetan und mit Rivers einen richtig wunderschönen Song erschaffen.
1: Ray Garvey sagt selber über diesen Song, wenn man einmal diese echte Liebe gefunden hat, dann tut man alles dafür, um sie eben auch zu beschützen. Eine super schöne Botschaft, die direkt ins Herz geht von Ray Garvey. Hier ist er, Rivers.

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18: Einen wunderschönen guten Morgen, wir haben es gleich 9:30.
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18: Heute nochmal gut eincremen und viel Wasser trinken, bevor wir dann nächste Woche wieder ein bisschen düsteres Wetter bekommen. Wir bekommen kaum eine Wolke heute und 36 Grad maximal in der gesamten Energy-Region. Wir schauen noch kurz, wie es jetzt gerade aussieht. In Hornberg, da haben wir 22 Grad und in Salem, da haben wir 23 Grad.
19: Wir checken gemeinsam die Straßen A6 Heilbronn Richtung Nürnberg. Immer noch zäh, 5 Kilometer Stop and Go. Braucht da 20 Minuten länger zwischen Heilbronn-Neckarsulm und Retzfeld. Kollegin Kordler weiß, was gerade in der Energy-Region abgeht. Guten Morgen.
20: Morgen. In Deutschland darf man ja nicht einfach irgendwo wild zelten. Deshalb gibt es in der Energy-Region eine immer größer werdende Alternative. Auf der Plattform One Night Tent bieten Menschen ihre Gärten kostenlos als Schlafplatz für Camper an.
18: Also einfach Zelt aufbauen und eine Nacht bleiben.
20: Yep. Geil. Manche Gastgeber stellen sogar Dusche und Toilette zur Verfügung. Die Idee ist ein bisschen wie Couchsurfing, nur eben im Garten. Bei uns in Baden-Württemberg machen auch schon einige Städte mit, zum Beispiel Stuttgart oder auch der Kreis Ludwigsburg und Heilbronn.
19: Geil.
20: Und dann schauen wir heute Morgen nach Sizilien. Mhm. Da sorgt der Etna gerade für Chaos im Flugverkehr. Der Flughafen Catania ist gerade dicht, weil der Vulkan ständig Asche ausspuckt. Viele Urlauber sitzen fest oder müssen auf andere Flughäfen und Flüge ausweichen. Und was heute nicht in den News fehlen darf, ist ganz klar die Sonnenfinsternis gestern Abend. Millionen Menschen haben die sich bei uns und in ganz Europa angeschaut. Auf Mallorca war es richtig spektakulär. Da ist die Sonne für kurze Zeit komplett verschwunden. Dafür sind extra viele Touris angereist. Und bei uns heißt jetzt erstmal warten, denn die nächste totale Sonnenfinsternis in Deutschland gibt's erst 2081.
18: Boah.
20: Die nächste partielle dagegen, die gibt's schon nächstes Jahr.
19: Und dafür besorge ich mir dann auch eine Brille.
18: Sehr gut.
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18: Guten Morgen.
19: Guten Morgen.
18: 2 Stunden habe ich noch, bis mein Zug nach Berlin geht. 2 Stunden haben wir jetzt hier nicht mehr in der Sendung. Nein, wir haben jetzt noch genau viele, viele gute Songs dabei. Das wollte ich eigentlich mehr damit
19: so,
18: sagen. Ja,
19: jetzt.
18: Wir haben einiges an guter Musik vorbereitet. Unter anderem für euch Bruno Mars mit I Just Might. Auf den Song freue ich mich wahnsinnig. Wirklich, ich habe den heute Morgen schon in der Playlist gesehen und kann seitdem nicht abwarten, dazu später abzutanzen. Ihr hoffentlich auch gleich nach One Republic, Need Your Love. 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

0: 046 hier mit Energy Region Stuttgart und jetzt besser mitschreiben.
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0: Es geht rund. Wir haben Donnerstag und hier kommen 3 Themen, die ihr heute unbedingt wissen solltet und auch gerne weitererzählen könnt.
2: Die Deutsche Bahn hat wegen des stockenden Schiffverkehrs zusätzliche Transportunterstützung auf der Schiene angeboten.
0: ChatGPT ist um eine praktische Funktion reicher geworden. Ab sofort kann der Chatbot nicht nur Restaurants vorschlagen, sondern dort auch direkt einen Tisch reservieren.
2: Und am Bahnhof Hamburg-Harburg musste die Feuerwehr das Klofenster eines Regionalzugs einschlagen. Der Grund, dahinter saß ein Fahrgast fest, weil sich die Tür nicht mehr öffnen ließ.
0: Ich fahre jetzt gleich nach Berlin mit dem Zug.
2: Und?
0: Ich werde nicht ins Klo gehen.
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1: Energy. 10 Uhr donnerstags mit mir, Armani. Ich habe gute Musik am Start. Wir gehen rein. In 10 Minuten hören wir aus. Dies jetzt Alex Warren mit Fever Dream.

Loslassen ist eine Fähigkeit, die man wirklich erst lernen muss. Es geht nicht immer darum, dass einem etwas egal wird, sondern darum zu akzeptieren, dass manche Dinge im Leben nicht festgehalten werden müssen. Darüber hat Energy Star aus diesem Song geschrieben, The Art of Letting Go. Wir hören rein, Energy's an, immer die besten neuen Hits.

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2: Frankfurt.
1: Das ist aber ein
0: Fake.
1: Die krasseste Dichte an Anwälten gibt es in Berlin. Vor allem mit Fokus auf das Mietrecht.
2: Natürlich.
1: Mietrecht ist auch wirklich ein großes Thema in Berlin.
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1: Mit Cordula, hello, hello. Bis zu 36 Grad sind heute drin. Genießt auf jeden Fall die Sonne, denn ab nächster Woche wird's wieder ein bisschen wolkiger. Aber das ist ja auch mal nicht schlecht, ein bisschen Abkühlung. Momentan in Moosbach 25 Grad gemessen, Kenzingen bei 26. Und wir schauen gemeinsam auf die Straße A5 Frankfurt Richtung Karlsruhe zwischen Karlsruhe, Durlach und 3 Karlsruhe. 3 Kilometer Stau und die A6 Heilbronn Richtung Nürnberg zwischen Heilbronn-Neckar, Sulm und Bretzfeld. 5 Kilometer Stop and Go. Was gibt's sonst Neues aus der Energy-Region? In Ulm bleibt das Wasserentnehmen aus Flüssen, Bächen und Seen noch länger verboten. Die Stadt hat das Verbot wegen der Trockenheit und dem niedrigen Wasserpegel bis Ende September verlängert. Wer trotzdem Wasser entnimmt, dem kann eine Geldstrafe von bis zu 100.000 Euro drohen. Apropos Trockenheit, Waldbrände sind gerade auch ein großes Thema, leider. Vor allem der Ortenau-Kreis war besonders betroffen. Dort laufen die Löscharbeiten nach mehreren Waldbränden immer noch. Die Lage hat sich zwar stabilisiert, Einsatzkräfte sind aber weiterhin vor Ort. Wegen der ungewöhnlichen Häufung der Brände ermittelt inzwischen auch schon die Kripo. Konkrete Hinweise auf Brandstiftung gibt es bisher zwar nicht, aber die Polizei will in den betroffenen Orten jetzt trotzdem verstärkt Präsenz zeigen. Und dann gibt's noch ein Update vom Eurovision Song Contest. Jetzt gibt's eine neue Regel. Ein Land, das gerade im Krieg ist, darf den ESC nicht ausrichten. Israel war zuletzt zweimal auf Platz 2 und damit nur knapp davon entfernt, den ESC zu gewinnen und im nächsten Jahr auszurichten. Dass Israel trotz des Gaza-Kriegs überhaupt teilnehmen durfte, hatte ja für sehr viel Kritik gesorgt. Mit der neuen Regel wollen die Veranstalter jetzt wohl für mehr Ruhe beim ESC sorgen. Und das nächste News-Update für die Energy-Region Stuttgart, das gibt's hier wieder von uns in gut einer Stunde. 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

0: Sieh mal einer an, damit hat wirklich niemand gerechnet. Energy ist an, immer die besten neuen Hits. Es gibt gute Nachrichten, wie jeden Tag. Wir räumen mit Klischees auf heute. Es geht um die Gen Z und Kollegin Laura hat mir da ein paar Fakten mitgebracht.
1: Jawohl, also es geht um alle, die zwischen 95 und 2010 geboren wurden. Die sind ja angeblich faul und haben keinen Antrieb. Hören wir immer wieder, das ist ja irgendwie so ein Ding geworden. Neue Zahlen zeigen jetzt aber, dass die 20- bis 24-Jährigen so viel arbeiten wie noch nie.
0: So nämlich.
1: Also über 75% der jungen Leute haben einen Job, oft neben Schule und Studium, also doppelt fleißig.
0: Ich glaube, das hat aber auch einen Grund. Ne? Weißt du, was ich glaube, woran das liegt?
1: Woran?
0: Also, ein Döner hat vor 10 Jahren 3,50 Euro gekostet.
1: Das stimmt.
0: Ich glaube, die haben keine Wahl.
1: Die müssen. Aber ich bin jetzt 28, was heißt das?
0: Hast du zwei Jobs?
1: Nee, ich bin faul.
0: Ich auch. 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

Dieser Song hätte auch von Rihanna oder Nicki Minaj released werden können. Beiden wurde der Song angeboten, beide haben abgelehnt, aber ein Hit ist trotzdem draus geworden und zwar von Major Lazer. Wir hören rein, hier ist Lean On, Energies an, immer die besten neuen Hits. 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
2: Donnerstag, 11 Uhr, mein Name ist Armani, wir gehen rein. In 10 Minuten gibt's die Backstreet Boys, jetzt Elizabeth Taylor von Taylor Swift.

Sheeran und die Backstreet Boys auf einem Track? Richtig geile Idee, hören wir im nächsten Track. Also hören tun wir Ed Sheeran nicht, aber er hat beim Schreiben unterstützt. Und dabei ist was richtig Gutes rumgekommen. Bottle Up von den Backstreet Boys. 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
1: Oh, das klingt ja wunderschön.
2: Ja.
1: Ja, warum? Ja, unser Lallinger macht sich ein langes Wochenende in Berlin, ja. Aber man kriegt den Schwaben zwar aus Schwaben raus, aber ja. Schwaben niemals ganz aus dem Schwaben.
2: Nein! Richtig, wir haben uns hier direkt die Frage gestellt, sag mal, wenn ich da jetzt in Berlin bin, in dieser Millionenstadt, viele neue Menschen, viele fremde Gesichter, wie erkennt man denn jetzt da, keine Ahnung, am Prenzlauer Berg oder an der Spree eigentlich direkt das ein oder andere, ich sag mal, bekanntere Gesicht aus Stuttgart oder der Umgebung? Also wie erkennt man den Landsmann? Wie erkennt man eigentlich den Schwaben?
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2: 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Schlechte Laune.
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2: Die habe ich eingepackt schon.
1: Ja, super.
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1: Cordula hier, hallo. Bis zu 36 Grad sind heute drin. Es bleibt hot in der Energy-Region. Genießt die viele Sonne auf jeden Fall, denn ab nächster Woche wird es wolkiger werden. Momentan in Wartow 25 Grad gemessen, Thalheim bei 27. Und wir schauen gemeinsam auf die Straße. Vorsicht auf der A8 Karlsruhe Richtung Stuttgart zwischen Kreuz Stuttgart und Stuttgart-Möhringen. Da liegt ein Spanngurt auf der Fahrbahn. Bitte aufpassen. Und in Stuttgart ist die Engelbergstraße momentan zwischen Bergheim und Giebel in beiden Richtungen wegen eines Polizeieinsatzes gesperrt. Da bitte auch aufpassen. Was gibt sonst Neues aus der Energy-Region? Wenn ihr heute euer Instagram aufmacht, seht ihr wahrscheinlich vor allem eins: die Sonnenfinsternis gestern Abend. Millionen Leute haben zugeschaut. Bei uns in Baden-Württemberg waren rund 85-90% der Sonne verdeckt. In Nordspanien und auf den Balearen war die Sonne sogar komplett verdeckt. Dort waren Hotels und Dachterrassen schon lange ausgebucht und die Sonnenfinsternis hat ordentlich Touris angelockt. Bis wir hier bei uns eine totale Sonnenfinsternis sehen, dauert es aber noch ein Weilchen. Erst im September 2081 ist es soweit. Aber eine nächste partielle wird man bei uns in Deutschland wohl schon in einem Jahr, wieder im August, sehen können. Und dann schauen wir noch kurz, was in der Politik gerade Thema ist. Umweltminister Schneider will auf jeden Fall, dass der Bund beim Klimaschutz stärker mit anpacken kann. Dafür soll die Anpassung an den Klimawandel, zum Beispiel Hitzeschutz, ins Grundgesetz aufgenommen werden. Bisher sind solche Maßnahmen größtenteils Sache der Länder. Schneider will noch dieses Jahr starten, dafür braucht es aber eine Zweidrittelmehrheit im Bundestag und Bundesrat. Und bei der Schwimm-EM hat es eine weitere Goldmedaille für Deutschland gegeben. Johannes Liebmann hat sich über 800 Meter Freistil den Sieg geholt. Hinter ihm kam auch ein Deutscher ins Ziel. Für Sven Schwarz gab's Silber. Wir sagen herzlichen Glückwunsch und weiter so. Das nächste News-Update für die Energy-Region Stuttgart, das gibt's dann hier wieder in einer Stunde für euch.

0: Wir checken jetzt mal unser Deutschrap-Knowledge. Energies an, immer die besten neuen Hits. Kollegin Laura ist bei mir im Studio am Start.
1: Ja, moin.
0: Und die hat eine Challenge für mich dabei.
1: Du hörst gleich Oma Petra, die hat in einem TikTok ihrem Enkel Julius Rappernamen vorgelesen, aber natürlich ohne zu wissen, wie man die ausspricht.
0: Okay. Ich
1: weiß natürlich auch nicht, wer die sind. Deswegen jetzt Challenge an dich. Was denkst du, wen meint sie hier?
2: Zay.
0: Eieiei. Zay. I don't know. Zayn. Ich höre nur Zayn daraus. Deswegen, I don't know. Wer ist es?
1: Also jetzt gibt's die nächste Challenge von mir. Es ist SZA.
0: Ah, ja, ja.
1: Ich kann dir selber nicht sagen, wie man den ausspricht.
0: Ach, das ist SZA. Das ist SZA.
1: Keine Ahnung. Call me Oma Laura.
0: Okay, aber wir gehen nochmal in die zweite Runde rein.
1: Du kriegst noch eine Ausgabe. Das ist Nummer 2.
2: Unschuld.
0: Kann ich das nochmal hören, bitte?
2: Unschuld.
0: Oh. Die arme Oma, sie wird richtig gestresst mit den Namen. Ich bin selber schon gestresst. Ich weiß es nicht. Ich kann es nicht sagen.
1: Also wenn du die... Es ist Jesus.
0: Jesus. Jutsuts. Ja klar, ich habe eher YouTube rausgehört. Aber naja, wenn ihr jetzt Bock auf Rap bekommen habt, haben wir was für euch. 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
1: Ladies, habt ihr eine Idee, was für absurde Dinge manche Typen machen würden, um eure Aufmerksamkeit zu kriegen? Energy Star Alex Warren hat einen Song drüber geschrieben. Elefanten, Konfetti, Zaubertricks. Wenn nichts davon klappt, weiß er auch nicht weiter. Aber da hören wir jetzt direkt rein. Hier ist Passenger von Alex Warren. 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
1: Und da ist schon Donnerstagmittag, 12 Uhr. Ich bin Armani, wir gehen rein. In 10 Minuten gibt's Oliver Heldens. Jetzt gibt's Juste Jagstallion mit Turn the Lights Off.
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Für den Track AEIOU von Energy Star Oliver Heldens braucht ihr keine Lyrics zu können. Es sind nur 5 Buchstaben. AEIOU. Das ist ja eigentlich schon sehr genial. Wir hören direkt rein, kleiner Ohrwurmfaktor. 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
12: Schönen Mittag euch, Cordula hier. Bis zu 36 Grad sind heute drin. Genießt die viele Sonne, denn ab nächster Woche wird es ein bisschen wolkiger. Aber ist ja auch mal gut zur kleinen Abkühlung. Momentan in Schwäbisch Hall 28 Grad gemessen, Bad Friedrichshall bei 29. Wir schauen noch gemeinsam auf die Straßen A8 Stuttgart Richtung Karlsruhe zwischen Heimsheim und Pforzheim Nord. 3 Kilometer Stop and Go. Und die A6 Heilbronn Richtung Nürnberg zwischen Heilbronn, Untereisesheim und Pretzfeld. 6 Kilometer Stau. Dann schauen wir noch, über was sonst die Energy-Region momentan so spricht. Viele Spanier und Italiener machen gerade Urlaub hier bei uns im Schwarzwald, vor allem, weil es hier kühler ist. Das Ganze nennt sich Coolcation. Die Zahl der spanischen Gäste ist in den letzten Jahren um mehr als 60% sogar gestiegen. Besonders beliebt sind der Hochschwarzwald und der Titisee. Ganz so cool wie gedacht ist es bei uns gerade ja aber auch nicht. Wer wirklich Abkühlung will, muss schon hoch in die Berge. Trotzdem kommen die Urlauber gerne, wegen der Natur, der Seen und natürlich der Schwarzwälder Küche. Und was heute nicht in den News fehlen darf, die Sonnenfinsternis gestern Abend. Millionen Menschen haben die sich bei uns und in ganz Europa angeschaut. Auf Mallorca war es richtig spektakulär. Da ist die Sonne für kurze Zeit komplett verschwunden. Dafür sind extra viele Touris angereist und bei uns heißt es jetzt erstmal warten. Die nächste totale Sonnenfinsternis in Deutschland gibt es erst 2081. Die nächste partielle dagegen, die gibt es schon nächstes Jahr. Und dann noch ein Update vom Eurovision Song Contest. Jetzt gibt's eine neue Regel. Ein Land, das gerade im Krieg ist, darf den ESC nicht ausrichten. Israel war zuletzt 2-mal auf Platz 2 und damit nur knapp davon entfernt, den ESC zu gewinnen und im nächsten Jahr auszurichten. Dass Israel trotz des Gaza-Kriegs überhaupt teilnehmen durfte, hatte ja für viel Kritik gesorgt. Mit der neuen Regel wollen die Veranstalter jetzt wohl für mehr Ruhe beim ESC sorgen. Und das nächste News-Update für die Energy-Region Stuttgart, das gibt's dann hier wieder in gut einer Stunde für euch, dann von meinem lieben Kollegen Marco.

0: 10% der Deutschen dürfen heute Party machen. Energies ahnen immer die besten neuen Hits. Das ist der 13. August, bedeutet offizieller Tag der Linkshänder. Und es ist ein elitärer Kreis, ja? Lady Gaga, Bill Gates, Michelangelo, meine Wenigkeit. Also wir sind wirklich viele stabile Leute, ja? Und deswegen habe ich euch mal 5 Fakten über uns mitgebracht. Erstens, es gibt mehr Linkshänder unter den Männern als unter den Frauen. Zweitens, Kakadus sind fast zu 100% Linksfüßer. Männliche Linkshänder können sich Gesichter besser merken als Rechtshänder. Und, aber auch in vielen Kulturen wird die linke Hand traditionell nur für die Körperhygiene nach dem Toilettengang benutzt. Die rechte Hand ist da zum Essen und Begrüßen gedacht. Und wenn jemand komplett betrunken ist, sagt man im Englischen completely left-handed. Ihr merkt schon, die linke Hand hat's nicht leicht. Ihr schreibt mit ihr in manchen Kulturen und der Wortwitz, der ist jetzt bedacht gewählt, hat sie traditionell einen deutlich beschisseneren Job.
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Titel vom nächsten Track hört, denkt man, es wird dramatisch. Loving You is Killing Me. Also, dich zu lieben bringt mich um. Aber der Track hat richtig Groove. Wir hören rein. Hier ist Aloe Black. 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
1: Energy. 13 Uhr, immer noch mit mir, Armani, und wir machen direkt weiter mit Ariana Grande. In 10 Minuten jetzt erstmal Tempest.

Energy Star Ariana Grande liebt Horrorfilme. Ihr Lieblingsfilm? Scream. Damit kann ich ja überhaupt gar nichts anfangen. Ich habe nur Paranoia bei Horrorfilmen. Was ich aber liebe, ist ihre Musik. Und da hören wir jetzt rein. Hier ist Hate That I Made You Love Me. 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
18: Mit Marco, moin. Das Wetter ist absolut erste Sahne. Keine Wolke am Himmel, 14 Stunden Sonne heute und maximal 36 Grad sind drin in der Energy-Region. Also packt auf jeden Fall die Sonnencreme ein. Gerade in Riedlingen haben wir 28 Grad gemessen und in Villingen-Schwenningen hat es 29 Grad. Dann checken wir noch gemeinsam die Straßen. Vorsicht in Stuttgart. Wildparkstraße zwischen der B14, Schattenring und Solitude. In beiden Richtungen sind Menschen auf der Fahrbahn. Und nochmal Vorsicht auf der A8 Stuttgart Richtung Karlsruhe zwischen Dreieck Leonberg und Leonberg West. Hier liegt ein Plastikteil auf der linken Spur. Und damit zu den News aus der Energy-Region. Heute starten in Karlsruhe wieder die Schlosslichtspiele. Bis Mitte September wird die 170 Meter breite Fassade des Karlsruher Schlosses jeden Abend zur riesigen Leinwand. In diesem Jahr dreht sich unter dem Motto Lightyard Stories alles um Architektur, Stadträume und das Zusammenleben in der Stadt. Dafür gibt's gleich mehrere neue Lichtshows. Der Eintritt ist wie immer kostenlos und mittlerweile ist das weit über Karlsruhe hinaus bekannt. Rund 300.000 Menschen kommen jedes Jahr zu den Schlosslichtspielen. Und wer heute Morgen schon im Auto saß, hatte vielleicht ein verrücktes Erlebnis auf der A659 bei Weinheim. Rund 25 ausgebüxte Schafe waren auf der Autobahn unterwegs. Die Strecke musste deshalb komplett gesperrt werden. Die Polizei trieb die Herde schließlich in ein Industriegebiet, baute dort aus Bauzäunen kurzerhand ein Gehege auf. Inzwischen sind die Schafe wieder bei ihrem Besitzer und die Autobahn ist auch wieder frei. Und zu guter Letzt, für 14- und 15-Jährige soll Alkohol künftig auch in Begleitung mit Eltern tabu sein. Die Bundesregierung will das sogenannte begleitete Trinken endgültig abschaffen. Bisher dürfen Jugendliche ab 14 in Begleitung eines Erziehungsberechtigten, zum Beispiel Bier oder Wein trinken. Künftig soll Alkohol aber damit grundsätzlich erst ab 16 erlaubt sein. So viel erstmal zu den News und das nächste News-Update gibt es dann von mir wieder in einer Stunde.

0: So, heute machen wir Party für 10% der Deutschen. Energies Abend, immer die besten neuen Hits. Es ist der 13. August, bedeutet offizieller Tag der Linkshänder. Das ist ein hochelitärer Kreis. Lady Gaga, Bill Gates, Michelangelo oder auch meine eigene Wenigkeit. Ja, und weil wir so besonders sind, habe ich euch jetzt 5 Fakten zu uns mitgebracht. Erstens, es gibt mehr Linkshänder unter den Männern als unter den Frauen. Zweitens, Kakadus sind fast zu 100% Linksfüßer. Manche Linkshänder können sich Gesichter besser merken als Rechtshänder. In vielen Kulturen wird die linke Hand aber traditionell für die Körperhygiene nach dem Toilettengang benutzt, während die rechte Hand zum Essen und Begrüßen da ist. Und wenn jemand komplett betrunken ist, sagt man im Englischen, he's completely left-handed. Ihr merkt schon, die linke Hand hat gar nicht mal so leicht. Ich schreibe vielleicht mit ihr, aber in manchen Kulturen hat sie traditionell, und der Wortwitz ist jetzt wirklich geplant gewählt, einen deutlich beschisseneren Job erwischt.
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mit den Menschen um dich herum. Hab keine Angst davor, die Gefühle mit den Menschen zu teilen, die dir wichtig sind. Darum geht's im nächsten Song. Mercy von Jack Dean. Finde ich richtig, richtig schön. Weil sowas muss thematisiert werden. Wir hören rein. 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
1: Wir machen weiter, 14 Uhr, ich bin immer noch Armani, in 10 Minuten gibt's Milo, jetzt gibt's Teddy Swims mit Mr. Know-It-All.

schönste Glatze Deutschlands. Energy Star Milo ist nicht nur für seine musikalischen Erfolge bekannt, sondern auch für seine persönliche Haltung, seine Beziehung zur Musik und, wie gesagt, seine wunderschöne Glatze. Jetzt hören wir aber seine richtig gute Musik. Milo und DJ Licious Forever Young Energy ist an über die besten neuen Hits.

0: Anwälte in Deutschland gibt es in Frankfurt am Main.
1: Ja, Frankfurt.
2: 100 Pro wegen des ganzen Banken.
1: Den ganzen Bankenkram.
2: Ja,
1: klar, Berlin ist viel, ist große Stadt und so, bla bla. München, nee, auch da vielleicht, glaube ich, Ärzte und so sehe ich da eher.
2: Da haben alle denselben Anwalt. München.
1: Ja.
2: Nee, glaube ich aber auch, weißt du?
1: Dann also, vielleicht gibt es aber auch so einen Ort, da ist die Dichte besonders hoch. Also reden wir von der Anzahl oder von quasi pro Kopf Anwälte?
0: Anzahl, also generell viele Anwälte in der Stadt.
1: Dann Frankfurt.
2: 100 Pro hätte ich jetzt auch gesagt, das ist ein Fakt.
1: Frankfurt.
0: Das ist aber ein
3: Fake.
0: Die krasseste Dichte an Anwälten gibt es in Berlin. Vor allem mit Fokus auf das Mietrecht.
1: Natürlich.
0: Mietrecht ist auch wirklich ein großes Thema in Berlin.
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5: Mit Marco, moin. Badehosen raus, Sonnencreme raus. Es bleibt verdammt heiß in der Energy Region. Wir bekommen bis zu 36 Grad und puren Sonnenschein 14 Stunden lang heute. Gerade gemessen in Bad Rappenau haben wir 31 Grad und in Emmendingen hat es 33 Grad. Dann checken wir noch gemeinsam die Straßen. A6 Heilbronn Richtung Nürnberg. Zwischen Heilbronn, Untereisesheim und Bretzfeld. Hier gerade 7 Kilometer Stop and Go. Dauert eine halbe Stunde länger und gleich in der Gegenrichtung zwischen Kreuz Weinsberg und Heilbronn-Neckarsulm. Hier 4 Kilometer Stop and Go. Da geht es ein bisschen schneller. Und die A8 Stuttgart Richtung Karlsruhe zwischen Heimsheim und Pforzheim Nord. Hier gibt es gerade 8 Kilometer Stop and Go. Auch da braucht ihr fast eine halbe Stunde länger. Und in der Gegenrichtung zwischen Pforzheim Nord und Pforzheim Süd 4 Kilometer Stop and Go. Und vom Verkehr gehen wir rüber zu den News. Im Kreis Heilbronn wird sich über die Brandserie der letzten Wochen gerade den Kopf zerbrochen. Rund um den Schemisberg-Tunnel hat es innerhalb von 2 Wochen gleich 9-mal gebrannt. Das ist bei der momentanen Trockenheit natürlich unfassbar gefährlich. Zuletzt standen dort 6000 Quadratmeter Fläche in Flammen. Die Polizei geht wegen der Häufigkeit inzwischen von vorsätzlicher Brandstiftung aus und sucht Zeugen. Und dann schauen wir noch nach Gaggenau. Eine Frau hat beim Graben in ihrem Garten einen großen Metallgegenstand entdeckt und ein Foto davon auf Facebook gepostet. Dort wurde schnell über eine Bombe oder eine Granate spekuliert. Der Post ging so viral, dass sogar der Kampfmittelbeseitigungsdienst aufmerksam wurde. Der gab dann allerdings Entwarnung. Wahrscheinlich ist es einfach ein altes Betonfundament. Die Experten warnen aber jetzt deshalb davor, sich bei solchen Funden nicht auf Einschätzungen von Social Media oder KI zu verlassen. Und einen deutschen Doppelsieg gab es bei der Schwimm-EM in Paris. Johannes Liebmann hat über 800 Meter Freistil Gold geholt und dabei sogar seinen eigenen Europarekord auf 7 Minuten 37 und 59 Hundertstel verbessert. Direkt dahinter konnte sich Sven Schwarz Silber erschwimmen und so machte er den deutschen Doppelsieg perfekt. Wir sagen herzlichen Glückwunsch, was für eine Leistung, und das nächste News-Update gibt's von meiner Kollegin Anna und mir in einer Stunde.

0: Sieh mal einer an, damit hat wirklich niemand gerechnet.
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0: 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Es gibt gute Nachrichten, wie jeden Tag. Wir räumen mit Klischees auf heute. Es geht um die Gen Z und Kollegin Laura hat mir da ein paar Fakten mitgebracht.
2: Jawohl, also es geht um alle, die zwischen 95 und 2010 geboren wurden. Die sind ja angeblich faul und haben keinen Antrieb. Hören wir immer wieder, das ist ja irgendwie so ein Ding geworden.
0: Mhm.
2: Neue Zahlen zeigen jetzt aber, dass die 20- bis 24-Jährigen so viel arbeiten wie noch nie.
0: So nämlich.
2: Also über 75% der jungen Leute haben einen Job, oft neben Schule und Studium, also doppelt fleißig.
0: Ich glaube, das hat aber auch einen Grund. Ne? Weißt du, was ich glaube, woran das liegt?
2: Woran?
0: Also, ein Döner hat vor 10 Jahren 3,50 Euro gekostet.
2: Stimmt.
0: Ich glaube, die haben keine Wahl.
2: Die müssen. Aber ich bin jetzt 28, was heißt das?
0: Hast du 2 Jobs?
2: Nee. Ich bin faul.
0: Ich auch.
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14: Gut, also, jetzt wäre es mir wichtig, dass ihr nochmal ganz kurz in euch geht.

0: 15 Uhr haben wir am Donnerstag und das heißt, wir gehen in den Endspurt der Woche. So langsam.
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0: Dazu gibt's die 10 Hits am Stück gleich mit On My Soul von Bruno Mars. Jetzt aber erstmal All the Things She Said von Harrison. Ich bin Anna. Hey!

Immer die besten neuen Hits gibt's jetzt hier für euch an diesem Donnerstagnachmittag. Und so ein bisschen Funk, so ein bisschen Soul schadet da natürlich nicht. Der erste Künstler, der mir da direkt in den Sinn kommt, ist natürlich Bruno Mars. Und er sorgt für gute Stimmung mit seinem Song On My Soul. Jetzt hier für euch bei Energy Region Stuttgart. Viel Spaß damit, Leute!

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1: Oh, das klingt ja wunderschön hier.
2: Ja.
1: Ja, warum? 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
19: Wir haben es gleich 3:30.
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19: Die Sonne strahlt heute den ganzen Tag mit einem wolkenlosen Himmel und heizt uns ordentlich ein. 37 Grad bekommen wir in der Spitze in der Energy-Region. Heute Nacht bleibt sternenklar bei 21 Grad und morgen legen wir temperaturtechnisch nochmal einen drauf. Gerade aber in Zaberfeld 32 Grad gemessen, in Schwaigern sind es 33 Grad. Und damit grüße ich euch auf der Straße. Hello, hello. Wir schauen, was bei euch los ist. Auf der A8 Stuttgart Richtung Karlsruhe zwischen Heimsheim und Pforzheim Nord. Da haben wir gerade 6 Kilometer streckenweise Stop and Go. Hier dauert es bis zu 20 Minuten länger. Und in der Gegenrichtung zwischen Pforzheim Nord und Pforzheim Süd, da haben wir 4 Kilometer Stop and Go. Dann noch rüber auf die A6, Heilbronn Richtung Nürnberg, zwischen Heilbronn unter Eisesheim und Bretzfeld. Da haben wir gerade 6 Kilometer Stop and Go. Hier dauert es bis zu 30 Minuten länger. Und in der Gegenrichtung zwischen Kreuz-Weinsberg und Heilbronn-Neckarsulm, da haben wir gerade 2 Kilometer Stop and Go. Also auf jeden Fall einiges los. los. Ich hoffe, ihr kommt gut durch. Und in der Zwischenzeit checken wir die News gemeinsam mit Marco. Hi.
2: Moin.
19: Was geht denn ab in der Energy-Region?
2: Ein ganz großes Thema, die Sonnenfinsternis. Hast du gestern geschaut?
19: Ja, natürlich habe ich die gestern geschaut. Bei der Grabkapelle.
2: Oh, voll süß. Ja, ich nicht. Ich saß mit unserem Kollegen Lanninger im Biergarten. Aber halb so wild. Wer die Sonnenfinsternis gestern über Baden-Württemberg verpasst hat, der bekommt schon nächsten Sommer die nächste Chance. Am 2. August 2027 wird der Mond bei uns im Südwesten wieder zu rund 50% die Sonne verdecken. In Südspanien wird sogar für mehrere Minuten wieder komplett dunkel.
19: Okay, ja, du, auch cool. Aber so eine totale Sonnenfinsternis wie gestern ist ja schon selten, oder?
2: Ja, das stimmt. Für eine totale Sonnenfinsternis direkt über Süddeutschland braucht es dann wieder Geduld. Die gibt es erst wieder 2081. Ja, und noch ein anderes Thema. Ungefähr jede 10. Brücke in Baden-Württemberg muss saniert oder sogar komplett ersetzt werden. Allein in Stuttgart sind das 258 Brücken. Boah. Bis 2030 sollen immerhin knapp 60 schon mal genau, also komplett restauriert werden.
19: 258 Brücken, ja. Klingt nach einem sehr teuren Plan.
2: Ja, ist es auch. Zum Beispiel die Adenauer Brücke in Esslingen, die muss wegen Rissen und Korrosionsschäden erneuert werden. Kostenpunkt mehr als 100 Millionen Euro. Ja, das ist heftig, das tut weh. Und für euch, beziehungsweise für dich, Anna, habe ich noch einen Buchtipp von Energy Star Dua Lipa. In ihrem eigenen Buchclub empfiehlt sie ja jeden Monat ein Buch. Im August ist es Lost Lambs. Hast du schon mal davon gehört?
19: Nee, tatsächlich noch gar nicht.
2: Also für Dua Lipa ist es einer der meistgehypten Romane des Jahres und ihrer Meinung nach auch völlig zu Recht gehypt.
19: Okay, ja, ich werde es mir auf jeden Fall gleich mal direkt anschauen.
2: Ja, du bist ja so eine alte Buchmaus.
19: Ja, so als kleines Bücher, so eine Leseratte, gell?
2: Ich würde sagen, wir schauen jetzt gleich mal direkt, um was es da geht.
19: Ja, genau. Danke für die Buchempfehlung.
2: Sehr
19: gern. Und von mir gibt es immer die besten neuen Hits als Empfehlung für euch. Jetzt hier.

0: 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Die Energy-Region sammelt gerade Punkte, Bestweiten und vielleicht bald die nächsten Medaillen. Denn egal, ob mit Ball und Reifen, auf der Turnmatte oder mit Kugel und Spikes im Stadion, Baden-Württemberg zeigt gerade, wir können nicht nur Spätzle, wir können auch Spitzensport. Kollege Marco aus den News ist ja großer Sportfreak und weiß da mehr, oder?
1: Ja, würde ich vielleicht mal behaupten. In Birmingham läuft die Leichtathletik-EM und da sorgt Leo Neugebauer aus Leinfelden Echterdingen für Schlagzeilen. Der ist bei seiner ersten EM direkt als Goldfavorit in den Zehnkampf gestartet und führt nach den ersten drei Disziplinen mit 2800 und 19 Punkten. Nachdem die 100 Meter so lala waren, hat er danach richtig aufgedreht. 7,82 Meter im Weitsprung, beste Weite des Tages und Kugelstoßen lief auch gut mit 17,13 Meter. Das ist außerdem die beste Weite, die jemals bei einer EM innerhalb von einem Zehnkampf erreicht wurde.
0: Crazy! Also weiter auf der Überholspur quasi.
1: Kann man so sagen. Aber in Frankfurt am Main läuft ja gerade auch die Heim-WM der rhythmischen Sportgymnastik und damit Daya Varfolomeje vom TSV Schmieden wieder richtig mit. Die hat mal kurz mit 29.250 Punkten beim Reifen gestartet und sogar 29.700 Punkte mit dem Ball erzielt. Damit liegt die Weltmeisterin aktuell auf Kurs für die beiden Gerätefinals am Sonntag. Ob es dann aber wirklich reicht, entscheidet sich morgen, wenn alle Athletinnen mit der Quali durch sind.
0: Also egal ob Turnmatte oder Tartanbahn, die Energy-Region zeigt gerade, dass Baden-Württemberg sportlich ganz vorne mitspielt. Mhm. Und jetzt drücken wir natürlich die Daumen, dass aus den starken Starts am Ende auch ordentlich Edelmetall wird.
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Wahrscheinlich sagen euch die Namen Tobias Philipsen und Gregor Sam erstmal gar nichts, aber das sind tatsächlich die Jungs von You Not Us. Die haben sich damals während des Studiums kennengelernt, populäre Künste waren das übrigens, und haben dann einfach mal ein bisschen zusammen gemixt, bis sie halt entdeckt wurden. Und schwupps landen sie jetzt auch hier bei uns bei Energy Region Stuttgart. Hier gibt's wie immer die besten neuen Hits und jetzt hier für euch deren Nummer Flipside von You Not Us. Ich bin Anna, viel Spaß!

0: 16 Uhr, schönen Donnerstag, ihr Lieben. Wir sind mittendrin in den 10 Hits am Stück und genießen den Tag zusammen. Ich bin Anna. Hey!
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0: Zehn Hits am Stück gibt's jetzt weiter für euch mit Somber's Song My Body Isn't Over. Jetzt aber erstmal New Religion von Bebe Rexha. Have fun!

Wir kennen ihn von Songs wie Undressed und Back to Friends. Damit hat er einfach mal komplett die ganze Aufmerksamkeit auf sich gelenkt. Und das, obwohl er eigentlich noch Newcomer ist. Die Rede ist natürlich von Somber mit 20 Jahren. So ein Erfolg, das muss man auch erstmal schaffen. Wir gönnen uns jetzt hier seine Nummer My Body Isn't Ready bei Energy Region Stuttgart. Hier gibt's immer die besten neuen Hits für euch. Ganz viel Spaß wünsche ich euch an diesem Nachmittag.

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18: Wir haben 16.29 Uhr.
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18: Heute auf jeden Fall ganz viel trinken. Die Sonne brutzelt richtig und es sind so gut wie keine Wolken am Himmel. Stattdessen wird es richtig heiß in der Energy-Region mit bis zu 37 Grad. Gerade in Almersbach im Tal 33 Grad gemessen, genauso wie in Neuenstadt am Kocher. Und damit schaue ich rüber zu euch auf die Straßen auf der A8 Karlsruhe Richtung Stuttgart zwischen Pforzheim Nord und Pforzheim Süd. Da haben wir gerade Stop-and-Go-Verkehr und es dauert hier bis zu 10 Minuten länger. Vorsicht auch auf der B30 Biberach Richtung Ulm zwischen Wieblingen und Neu-Ulm. Da hat es einen Unfall gegeben und da liegen Gegenstände auf der Fahrbahn. Hier also auf jeden Fall die Augen offen halten und ansonsten wünsche ich euch eine sichere und gute Fahrt. Und dann schauen wir noch zu den News aus der Energy-Region und bei uns gibt es richtig coole Events direkt vor der Haustür, oder Marco?
19: So ist es, ganz genau. Der Zirkus von Kalli hat gestern Abend im blühenden Barock sein Jubiläumsgastspiel zum 50. Geburtstag eröffnet und hoher Besuch war am Start. Bei der Gala war unter anderem Ministerpräsident Cem Özdemir dabei. Mehr als 2 Stunden lang gab es Artistik vom Feinsten und Live-Musik.
18: Okay, aber die Jubiläumsshow ist ja schon mal extra besonders, habe ich gehört.
19: Ja, schon. Zum Jubiläum gibt es nicht irgendwie irgendein Best-of, sondern eine komplett neue Show. Wer die sehen will, der hat noch ein bisschen Zeit. Ron Kali bleibt erstmal bis zum 6. September in Ludwigsburg. Und viele Spanier und Italiener machen gerade Urlaub im Schwarzwald, vor allem, weil es hier einfach kühler ist. Das Ganze nennt sich Coolcation. Die Zahl der spanischen Gäste ist in den letzten 60 Jahren, ganz genau, ist in den letzten Jahren mehr als 60% gestiegen, das wollte ich sagen. Besonders beliebt sind der Hochschwarzwald und der Titisee.
18: Aber ganz so cool, also kühl, ist es bei uns gerade eigentlich auch nicht.
19: Ja, stimmt, da hast du schon recht. Wer wirklich Abkühlung will, der muss schon hoch in die Berge. Trotzdem kommen die Urlauber gerne, wegen der Natur, der Seen und natürlich auch der Schwarzwälder Küche. Mhm. Außerdem habe ich noch was von Energy Star Nina Chuba, denn die verabschiedet sich erstmal von der Bühne. Nach ihrer aktuellen Tour will die Sängerin 2027 keine einzige Show spielen, auch keine Festivals. Stattdessen nimmt sie sich eine Live-Pause und will an ihrem neuen Album arbeiten. Die nächste Tour gibt es dann wahrscheinlich erst Ende 28.
18: Aha, keine Festivals also. Ich dachte,
19: keine
18: wir
19: Tour,
18: Stuttgarter,
19: keine,
18: ich dachte, wir Stuttgarter sind keine gute Crowd.
19: Das weiß ich nicht, aber trotzdem wollen wir sie ja weiter hören.
18: Ja.
19: Und du sagst uns, wo man das am besten kann?
18: Hier, bei uns, bei Energy Region Stuttgart, ja. Aber die gibt's jetzt nicht. Jetzt gibt's Shakira und Burna Boy für euch.
19: Auch gut.

0: Himmelsspektakel, das die Energy-Region und Europa in pure Dunkelheit gehüllt hat, das ist uns gestern widerfahren. Na gut, vielleicht nicht ganz so dramatisch, aber so in der Art. Gestern fand ja die wahrscheinlich krasseste partielle Sonnenfinsternis der letzten 20 Jahre statt. Und die hat Menschen in ganz Europa begeistert. Im südlichen Teil des Kontinents konnte man das Geschehen am besten beobachten. Und da wir ja hier zumindest mal im Süden Deutschlands liegen, habe ich mir das Ganze natürlich nicht entgehen lassen und habe mich gestern mal auf die Grabkapelle in Stuttgart gesetzt und euch mal mitgenommen, damit auch die, die es verpasst haben, quasi mit dabei sein konnten. Einiges los hier auf jeden Fall, weil alle dieses Spektakel hier sehen wollen. Jetzt wird es ja gerade wirklich langsam dunkel, so ein bisschen wie so ein Insta-Filter. Ich bin so aufgeregt. Wie schaut ihr euch heute die Finsternis hier an?
1: Ja, wir haben leider keine Brille bekommen, deswegen haben wir uns selber eine Lochkamera aus einer Pringles-Dose gebaut. Wir haben Backpapier genommen, auf der einen Seite zugemacht und auf der anderen Seite ein kleines Loch reingestochen. Und es funktioniert tatsächlich so ein bisschen.
0: Ihr habt hier auch noch mehr Sachen dabei. Was sind die Essentials heute?
2: Kniffel und gute Laune.
0: Sie sind hier ja jetzt auch mit Spezialausrüstung da. Was ist das denn?
3: Naja, also das ist ein All-in-One-Teleskop sozusagen und damit nehmen wir jetzt eben die Sonnenfinsternis auf.
0: Cool, und Sie sind, machen das aus Hobby, oder?
3: Nein, natürlich, Hobby.
0: Wie teuer ist so ein Hobby?
3: Ja, also das Ding, das kostet jetzt knapp oder 700 Euro.
0: Man guckt hier auch tatsächlich runter auf den Stuttgarter Kessel und der liegt schon fast komplett im Schatten. Du feierst hier deinen Geburtstag an diesem krassen Tag, doppelt krass, würde ich sagen, oder?
2: Eigentlich dreimal sogar krass, weil es gibt einmal eine Sonnenfinsternis, die wir gerade angucken und dann gibt es einen Meteoritenschauer und es gab heute Morgen Planete, die in eine Linie gereiht waren. Alles für meinen Geburtstag.
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Ihr hört Energy Region Stuttgart und Leute, die Stimme von Justin Jesso ist ganz klar so eine typische 2016 Stimme. Der passt halt auch einfach genau perfekt auf so diese coolen Millennium EDM Tracks und ich verbinde das einfach voll mit meinen Teenie-Jahren. Hier ist Getting Closer von Justin Jesso für euch bei Energy Region Stuttgart. Hier gibt's immer die besten neuen Hits und auch die richtig nostalgischen Dinger.

0: Juhu, der Feierabend steht vor der Tür. Es ist 17 Uhr und bei uns gibt's jetzt die 10 Hits am Stück.
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0: Gleich versüßt uns Peggy Gou mit Woman den Nachmittag und Taylor Swift macht das jetzt direkt mit Elizabeth Taylor. Ich bin Anna. Hey!

Peggy Gou ist ja eigentlich eher als DJ und Producerin bekannt, aber jetzt hat sie sich einfach gedacht, wisst ihr was, ich möchte selbst mal singen, und musikalisch bringt sie hier zwei Welten zusammen, European House und nigerianische Afrobeats. Kann ja nur cool werden, Leute. Hier ist Peggy Gou mit Ira Star und ihrem Song Woman bei Energy Region Stuttgart.

0: Marco, ich weiß ja nicht, wie es dir geht, aber ich freue mich schon riesig im wahrsten Sinne des Wortes.
1: Riesig also. Also ich freue mich auch, denn die Basketballsaison mit unseren Riesen geht endlich wieder an den Start.
2: Ihr und wir, MHP-Riesen exklusiv.
1: Die MHP-Riesen Ludwigsburg stecken mitten in der Vorbereitung auf die neue Saison. Insgesamt 38 Tage trainiert das neu zusammengestellte Team, vor allem in der Rundsport- und Kugelberghalle in Ludwigsburg. Ernst wird's dann am 13. September. Zum Saisonstart im BBL-Pokal geht's in der Göppinger Arena gegen die Kirchheim Knights. Die Neuausrichtung des Teams findet natürlich auch unter neuem Trainer statt. Carles Duran ist neuer Head Coach und ist Stand jetzt glücklich mit seinem Team.
3: Well, the team is okay, I think, and they make an amazing recruit. We are happy, no? At the end, we need to find the solution in the games, no? But from the beginning, very well. I'm very happy.
1: Very well, very happy. Ja, das klingt auch nicht schlecht. Teil der Neuzusammenstellung des Teams ist auch O'Shane Drews, Guard bzw. Forward und frischer Transfer aus Rostock. Und der hat ein ganz klares Ziel mit seinem neuen Club.
4: Also mit dem Team so erfolgreich zu sein wie möglich. Wir wollen auf jeden Fall die Playoffs schaffen und mit Ludwigsburg wieder richtig erfolgreich werden. Und ich glaube, das ist auch das größte Ziel von uns allen, ja.
0: Also mit der Einstellung kann ja eigentlich nichts mehr schief gehen.
1: Ich auch.
0: Wir wünschen weiterhin eine gute Vorbereitung und sehen uns dann hoffentlich in den Play-Ins.
1: Yeah.
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5: Wir haben 17.27 Uhr.
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5: Die Sonne bekommt heute praktisch eine komplette Alleinschicht und scheint bei wolkenlosem Himmel. Dazu wird es ordentlich heiß mit maximal 37 Grad in der gesamten Energy-Region. In der Nacht kühlt es dann auch ein bisschen ab, bis dann morgen wieder genauso das Ding weitergeht. In Singen gerade 33 Grad gemessen, in Crailsheim 31 Grad. Und damit schaue ich rüber zu euch auf die Straßen. Vorsicht auf der A6 Heilbronn Richtung Nürnberg zwischen Crailsheim und Schnelldorf. Da steht ein kaputter LKW. Es liegen Reifenteile auf der Fahrbahn und der Standstreifen ist gerade komplett blockiert. Aufpassen auch auf der A7 Ulm Richtung Füssen zwischen Kreuz Ulm, Elchingen und Nersingen. Da steht ein kaputter LKW auch und es liegen Reifenteile auf der Fahrbahn. Ja, kommt auf jeden Fall gut durch. Haltet die Augen offen. Ich wünsche euch eine gute Fahrt. Und damit zu den News mit Marco. Hi.
6: Moin.
5: Was gibt's Neues in der Energy-Region?
6: Heute starten in Karlsruhe wieder die Schlosslichtspiele. Bis Mitte September wird die 170 Meter breite Fassade des Karlsruher Schlosses jeden Abend zur riesigen Leinwand. In diesem Jahr ist das Motto Lightyard Stories. Also alles dreht sich um Architektur und das Zusammenleben in der Stadt. Dafür gibt's gleich mehrere neue Lichtshows. Und das Beste, der Eintritt ist wie immer kostenlos.
5: Ach, geil. Ja, mittlerweile ist es ja weit über Karlsruhe hinaus bekannt. Mhm. Rund 300.000 Menschen kommen da jedes Jahr.
6: Ja, das scheint sich zu lohnen offensichtlich. Und wer heute Morgen schon im Auto saß, hatte vielleicht ein verrücktes Erlebnis auf der A659 bei Weinheim. Rund 25 ausgebüxte Schafe waren auf der Autobahn unterwegs. Die Strecke musste deshalb komplett gesperrt werden. Die Polizei trieb dann später die Herde in einem Industriegebiet zusammen, baute dort aus Bauzäunen mal schnell ein Gehege auf. Jetzt sind die Schafe wieder bei ihrem Besitzer und auch die Autobahn ist wieder frei.
5: Gott sei Dank.
6: Ja, Gott sei Dank, du sagst es. Und zu guter Letzt, die Bundesregierung will das sogenannte begleitete Trinken abschaffen. Bisher dürfen Jugendliche ab 14 Jahren in Begleitung mit einem Erziehungsberechtigten zum Beispiel Bier oder Wein trinken. Künftig soll Alkohol aber damit grundsätzlich erst ab 16 erlaubt sein.
5: Ja, ist doch eine gute Sache, oder?
6: Ich glaube, dass das...
7: Deutschlands Bauern kämpfen mit den Folgen der Hitze. Die Getreideernte fällt in diesem Jahr deutlich schlechter aus. Über 600 Millionen Euro gehen den Bauern durch die Lappen, heißt es vom Deutschen Raiffeisenverband. Einen Getreideengpass gibt es in diesem Jahr aber nicht. Die Mauer steht zwar nicht mehr, in vielen Köpfen ist sie aber noch da. Darauf machen Politiker und Organisationen zum 65. Jahrestag des Mauerbaus in Deutschland aufmerksam. Bundestagspräsidentin Klöckner findet, nicht immer sind Ost und West einer Meinung, genau deshalb müsse man sich besser zuhören.
5: In Deutschland. Ja, das war an der Stelle ein Fehler von mir. Marco, du bist immer noch hier. Wir wünschen auf jeden Fall gute Musik für euch.
6: Ja, jetzt kommt wieder beste Musik weiterhin. Kein
5: Mit
6: Problem.
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6: Haut rein.

0: Alle Heated Rivalry Fans, wie finden wir diesen Sneak Peek? Es geht um den Cast für die nächste Staffel. Die Serie Heated Rivalry, also Eishockey und Romanze, sorgt jetzt für Drama. Aber nicht nur mit dem Plot, sondern vor allem bei den Fans auf Social Media. Für Staffel 2 kommen nämlich zwei neue Stars dazu. Justice Smith und Charlie Gillespie spielen Harris Dover und Troy Barrett. Die beiden kennt ihr vielleicht schon aus der Buchvorlage Role Model von Rachel Reed. Deren Geschichte überschneidet sich mit der von Shane und Ilya und wird deshalb jetzt Teil der neuen Staffel. Und vor allem bei Justice Smiths Casting gibt's ordentlich viel Kritik, denn Harris wird im Buch eigentlich eher als so ein stämmiger bzw. kräftiger Typ beschrieben. Justice Smith ist aber deutlich schlanker und genau das enttäuscht jetzt viele Fans. Jetzt stellt ihr euch die Frage, was ist aber denn das Problem? Ja, und Heated Rivalry Ultra und Kollegin Jana, die kann das am besten erklären.
1: Ja, viele kritisieren vor allem die fehlende Body-Size-Repräsentation, gerade weil Harris eben nicht dem typischen schlanken Hollywood-Körper entspricht. Auf Social Media heißt es deshalb unter anderem, dass hier eine große Chance für mehr Body-Positivity verschenkt worden sei.
0: Warte mal. Hatten wir das nicht schon mal als Diskussion bei Off Campus? Da wurde die Besetzung ja auch am Anfang auseinandergenommen.
1: Hä, ja, stimmt. Und am Ende war es ja dann doch eigentlich ein mega Erfolg.
0: Ja, absolut. Heißt also auch für Heated Rivalry, vielleicht erstmal don't judge a book adaptation by its casting announcement.
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Und ganz kurz, Leute, Bottle Up von den Backstreet Boys, also der neue Song, der wurde einfach für einen Kinderfilm geschrieben, also für diese bekannten Hunde von Paw Patrol. Wenn man jetzt mal bedenkt, dass die Backstreet Boys inzwischen wirklich Väter sind, ist das ja sogar noch viel süßer. Paw Patrol The Dino Movie heißt der Film übrigens, falls da jemand Bock drauf hat. Und ansonsten gönnen wir uns hier einfach den Song Bottle Up jetzt hier von den Backstreet Boys. Have fun!

0: Ganz kurz nach 18 Uhr haben wir und starten so langsam in den Abend mit den 10 Hits am Stück.
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0: Die gibt's weiter für euch mit mir, Anna, und gleich Delta Goodrem und ihre Nummer Hologram. Jetzt aber noch Kygo und Khalid mit Save My Love. Have fun!

Delta Goodrem hat einfach so einen verrückten Lebenslauf. Die ist in Australien einfach schon seit mehreren Jahren, also seit sie Teenagerin ist, komplett bekannt. Hat dann in einem Musical Cats mitgespielt, war beim ESC und macht halt auch einfach wirklich immer noch nicht Halt. Ihre Nummer Hologram hören wir jetzt hier zusammen bei Energy Region Stuttgart. Hier gibt es immer die besten neuen Hits.

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1: Wir bekommen heute strahlenden Sonnenschein bis in den Abend. Und wir haben jetzt gerade 18.26 Uhr.
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1: Mit maximal 37 Grad in der gesamten Energy-Region zeigt sich das Wetter doch wirklich bombastisch. Ähnlich sieht es auch morgen aus, sogar noch wärmer. Und genauso wie auch am Samstag, bis dann wieder Gewitter durchziehen gegen Ende des Wochenendes. In Esslingen

0: gerade 33 Grad gemessen, in Neureuth sind es 35 Grad. Und damit schauen wir noch zu euch auf die Straßen, auf der A8 zwischen Dreieck Leonberg und Leonberg Ost. Da steht ein kaputtes Auto auf dem Standstreifen. Und auf der A81 Singen Richtung Stuttgart in der Ausfahrt Rottenburg, da steht auch ein kaputtes Auto. Hier auf jeden Fall die Augen offen halten und ansonsten wünsche ich euch eine gute und sichere Fahrt. Und was in der Energy-Region so abgeht, das weiß Marco. Hey!
1: Moin! Ja, im Kreis Heilbronn wird sich über die Brandserie der letzten Wochen gerade den Kopf zerbrochen. Rund um den Schemesberg-Tunnel hat es innerhalb von 2 Wochen gleich 9-mal gebrannt. Zuletzt standen dort rund 6.000 Quadratmeter Fläche in Flammen. Die Polizei geht wegen der Häufigkeit inzwischen von vorsätzlicher Brandstiftung aus und sucht Zeugen.
0: Ja, das ist bei der momentanen Trockenheit natürlich auch doppelt gefährlich.
1: Ja, das stimmt. Das ist gar nicht gut. Aber wir schauen noch nach Gaggenau. Eine Frau hat beim Graben in ihrem Garten einen großen Metallgegenstand entdeckt und ein Foto davon auf Facebook gepostet. Dort wurde schnell über eine Bombe oder eine Granate spekuliert. Der Post ging sogar so viral, dass der Kampfmittelsbeseitigungsdienst aufmerksam drauf wurde. Der gab dann allerdings Entwarnung. Wahrscheinlich war es einfach ein Betonfundament.
0: Ja, Leute, verlasst euch bei solchen Sachen auf keinen Fall auf Social Media oder KI oder so, ne? Klärt das lieber bei Verdacht richtig ab.
1: Ja, ganz genau, das haben wir da gerade gelernt. Und wir haben noch einen deutschen Doppelsieg bei der Schwimm-EM in Paris. Johannes Liebmann hat über 800 Meter Freistil Gold geholt und dabei sogar seinen eigenen Europarekord auf 7 Minuten 37 und 59 Hundertstel Minuten verbessert. Direkt danach gab es Silber für Sven Schwarz und der machte dadurch den deutschen Doppelsieg perfekt.
0: Alles klar, Mensch, gute Nachrichten, die du uns hier gönnst.
1: Ja, ich würde sagen, so kann es weitergehen.
0: Absolut. Und weiter geht's jetzt hier aber auch mit immer den besten neuen Hits. Und ich finde, das sind auch gute Nachrichten. Jetzt hier One Republic mit Need Your Love.

0: Heels im Gym, neue Musik und ein Benefizkonzert mit ordentlich Star-Power. Bei den Deutschrap-Girls ist gerade einiges los. Allen voran Shirin David, die bringt morgen einen neuen Song zusammen mit Summer Jam raus. Und als Promo dafür hat sie Anfang der Woche mit hohen Louboutin-Heels im Gym trainiert und dabei ganz entspannt ein paar Squats gemacht. Ja, muss man auch mal schaffen. Und auch Icky Mel ist immer wieder Thema. Nachdem sie ja vor kurzem mit ihrem Auftritt beim Morgenmagazin ordentlich polarisiert hat, steht am 18. August ein Benefizkonzert für die queere Community an, zusammen mit mehreren Deutschrappern und Deutschrapperinnen. Und zu guter Letzt Paula Hartmann. Ihr Insta hat seit gestern nur noch ganz komische Videos von faken Spielzeugwerbungen. Sieht so ein bisschen aus, als wurde der Account gehackt, aber in den Kommentaren glauben viele, dass das ein Promo-Move ist für einen neuen Song. Wir bleiben auf jeden Fall gespannt. Und wenn ihr Shirin, Paula Hartmann und Co. direkt auf die Öhrchen haben wollt, dann müsst ihr gar nicht lange suchen.
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Energy-Region Stuttgart es an. Und Leute, auch wenn die Frau inzwischen verheiratet ist, ist sie meiner Meinung nach immer noch harder than hell. Genauso heißt ja auch der bekannte Song von ihr, von Dua Lipa. Und der trifft den Nagel einfach wirklich genau auf den Kopf. Weil seitdem sie den Song rausgebracht hat, im Jahr 2017, hat sich, finde ich, an dem Status auch einfach nichts verändert. Die Frau strahlt immer noch so viel Confidence aus. Und wir schneiden uns da einfach mal eine Scheibe von ab. Hier ist Harder Than Hell von Dua Lipa.

0: was für eine Golden Hour hier um 19 Uhr. Und dazu passen natürlich die 10 Hits am Stück.
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0: Energy läuft mit mir, Anna, und gleich hören wir Ray Dalton mit seinem Song Go That High. Das ist jetzt Olivia Dean mit So Easy bei Energy Region Stuttgart.

Wenn Energy-Star Ray Dalton auf Tour geht, dann braucht er eigentlich nicht viel. Alles passt in einen Koffer, sagt er zumindest selber. Genau das spiegelt auch irgendwie so ein bisschen seine Persönlichkeit wider. Viel, um glücklich zu sein, braucht man nämlich eigentlich nicht. Das ist die Devise und mit diesem Optimismus gehen wir jetzt in seinen Song Go Dad High zusammen. Ray Dalton hier für euch. Ich bin Anna. Schönen Abend. Genießt es.

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3: Wir checken die News mit Marco. Hey.
4: Abend.
3: Was geht ab in der Energy-Region?
4: Ein ganz großes Thema. Die Sonnenfinsternis. Hast du es gestern geguckt?
3: Natürlich. Auf der Grabkapelle in Stuttgart.
4: Ja, stark. Da bist du besser dran als ich. Ich saß mit unserem Kollegen Lallinger im Biergarten und hab's verpasst. Ja, aber halb so wild, wer die Sonnenfinsternis so wie ich gestern über Baden-Württemberg verpasst hat, der bekommt schon nächsten Sommer die nächste Chance. Am 2. August 2027 wird der Mond bei uns im Südwesten wieder rund 50% der Sonne verdecken. In Südspanien wird sogar auch wieder für mehrere Minuten komplett dunkel.
3: Okay, ja, auch cool. Aber so eine totale Sonnenfinsternis wie gestern ist ja schon selten, oder?
4: Ja, das stimmt. Für eine totale Sonnenfinsternis direkt über Süddeutschland braucht es dann auch wieder Geduld. Die gibt es erst 2081 wieder. Und noch ein anderes Thema. Ungefähr jede 10. Brücke in Baden-Württemberg muss saniert oder sogar komplett ersetzt werden. Allein in Stuttgart sind 258 Brücken davon betroffen. Bis 2030 will man immerhin rund 60 davon komplett erneuern.
3: 258 Brücken. Ja, klingt auf jeden Fall nach einem teuren Projekt.
4: Ja, kann man so sagen. Die Adenauer Brücke in Esslingen zum Beispiel, die muss wegen Rissen und Korrosionsschäden erneuert werden. Kostenpunkt mehr als 100 Millionen Euro. Autsch. Und für euch, beziehungsweise für dich, Anna, habe ich noch einen Buchtipp von Energy Star Dua Lipa höchstpersönlich. In ihrem eigenen Buchclub empfiehlt sie ja jeden Monat ein Buch. Im August ist es Lost Lambs. Für Dua Lipa einer der meistgehyptesten Romane des Jahres und ihrer Meinung nach auch völlig zu Recht im Hype.
3: Kenne ich tatsächlich noch nicht, werde ich mir aber nachher mal anschauen. Und ansonsten gönnen wir uns jetzt hier wie immer die besten neuen Hits.
4: Shakira, Dai Dai. So.

0: Wenn es nach unseren Eltern gehen würde, dann haben wir wahrscheinlich alle gestern unser Abendessen brav aufgegessen, weil ich meine, wir haben ja gutes Wetter. Wir haben ja als Kinder wirklich alles geglaubt, was unsere Eltern uns erzählt haben. Zeit also jetzt, ein paar dieser Kindheitsmythen endlich aufzulösen. Mythos Nummer 1, Cola hilft bei Magen-Darm. Ja, schön wär's. Tatsächlich kann Cola bei Bauchaua sogar eher kontraproduktiv sein. Sie enthält nämlich viel Zucker und der kann das noch viel schlimmer machen. Mythos Nummer 2. Wenn ihr einen Babyvogel anfasst, wird er von seinen Eltern verstoßen. Auch das stimmt so nicht. Vögel haben im Vergleich zu vielen Säugetieren einen sehr schwachen Geruchssinn und würden das kaum merken. Trotzdem gilt natürlich, wilde Tiere am besten nur anfassen, wenn es wirklich notwendig ist. Und dann natürlich der Klassiker, iss deine Karotten, dann bekommst du gute Augen. Da steckt zumindest so ein bisschen Wahrheit drin. Karotten enthalten nämlich Beta-Carotin, das unser Körper in Vitamin A umwandeln kann. Und Vitamin A ist tatsächlich wichtig für unsere Augen. Aber wer sowieso schon ausreichend mit Vitamin A versorgt ist, bekommt durch eine Extraportion Karotten nicht plötzlich Adleraugen. Mehr Karotten bedeuten also nicht automatisch bessere Sehkraft. Also, Mama, Papa, ne? Danke für die Lebensweisheiten, aber bei der einen oder anderen müssen wir heute leider ein kleines Faktencheck-Sternchen dranhängen.
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0: Julia.
1: Um 20 Uhr an diesem Donnerstag. Schön, dass ihr mit dabei seid. Reingehen wir in diese Sendung gleich mit Taylor Swift, die gerade ja verheiratet ist, Honeymoon-Phase, und ihr Mann mittlerweile, Travis Kelce, hat davon gesprochen, dass er die beste Nacht seines Lebens hatte. Gehen wir gleich drauf ein. Vorher jetzt noch Alex Warren mit immer den besten neuen Hits.

Das war die verrückteste Nacht meines Lebens, sagt Travis Kelce. Und somit herzlich willkommen hier bei Energy an diesem Feierabend. Ich bin Julian. Die beiden haben geheiratet, Taylor Swift und Travis Kelce, letzten Monat in New York, Madison Square Garden. Es war das mediale Ereignis auch der Popkultur. Selena Gomez war da, Hugh Grant, Bradley Cooper, Dakota Johnson, Ed Sheeran natürlich, Benson Boone, Camila Cabello, Gigi Hadid. Also es waren wirklich alle da mit Rang und Namen. Und es ist aber immer noch nicht so richtig in der Öffentlichkeit. Ne? Also das haben sie wirklich gut gemacht. Man wusste zwar, im Madison Square Garden wird geheiratet, was irgendwie auch schön ist, also ein bisschen unromantisch, aber die beiden haben es gefeiert, weil natürlich einer der größten Konzert-, aber auch Sportstädte der Welt, und das passt ja, weil sie aus diesen beiden Welten kommen. Ich bin wirklich überrascht davon, dass die Bilder noch nicht exklusiv verkauft wurden. Ich hätte mir gut vorstellen können, GQ oder wie auch immer, Vogue, die dafür wahnsinnig viel Geld ausgeben, kommen vielleicht noch. Aber es ist ja auch schön, dass die da so ihren privaten Abend hatten, ihre private verrückte Nacht, wie Travis Kelce auch geschrieben hat, ist aber nicht ins Detail gegangen. Vielleicht, keine Ahnung, sind ja auch in der Zeit, ne, wo dann Disney Plus wieder die neue Doku rausbringt und die dann das exklusiv vermarkten können. Schauen wir, ich hoffe nicht für die beiden, ich hoffe, das bleibt ein privater Moment, so privat, wie es eben bleiben kann. Und es gibt ja auch etwas, woran wir uns erfreuen können, zum Beispiel an der Musik von Taylor Swift. Elizabeth, richtig schwer von der Zunge auszusprechen, Elizabeth Taylor jetzt, von Taylor Swift und immer die besten neuen Hits.

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1: Jack Dean hören wir jetzt hier bei Energy mit Mercy. 26-jähriger Singer-Songwriter aus Großbritannien. Großes Versprechen dort in einem Land, das ja vor großen Versprechen der Popkultur nur so strotzt. Also wirklich beneidenswert mit Blick auf Großbritannien, was sie da alles in den letzten Jahren so hervorgebracht haben. Also wirklich, wirkliche Megastars. Ich sag nur Ed Sheeran oder auch Harry Styles generell. One Direction, also die machen da sehr viel richtig in Great Britain. Und jetzt eben der nächste mit Jack Dean. Mercy und immer die besten neuen Hits.

0: Immer die besten neuen Hits hier bei Energy. Donnerstagabend, freue mich sehr, dass ihr mit dabei seid. Gleich mit Flow für euch. Außerdem Bruno Mars und Olivia Rodrigo macht den Anfang.
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0: Energy Sun bei euch an diesem Feierabend. Ich bin Julian und es gibt eigentlich kaum ein Genre, das so groß und so schnell seine eigene Dynamik wechselt wie das hier.
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0: Immer die besten neuen Hits. Hört euch hier bei Energy gleich mit Milo für euch. Außerdem Tam Impala und Kamrat macht den Anfang.
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Milo hören wir jetzt hier bei Energy, der ja wirklich seit 20 Jahren schon im Popgame am Start ist. Und ich sag mal so, der kam mit einem ersten Eindruck, der sich danach nicht wieder bestätigte. Ich dachte, das ist so ein Baddie, wie man neuerdings sagt. Also damals, sie haben irgendwie mit nacktem Oberkörper und Gitarre Ayo Technology so eine Sexhymne von Justin Timberlake und 50 Cent gecovert. Rund ringsrum waren irgendwelche Models in Bronze eingemalt. Und das hat er ja gar nicht bestätigt. Ein wahnsinnig zurückhaltender, höflicher, leicht selbstironischer Belgier, der sich jetzt von DJ-licious ebenfalls an Belgier Hilfe geholt hat. Forever Young heißt der Song, haben sie gemeinsam gemacht, immer die besten neuen Hits.

um 21 Uhr an diesem Donnerstag, an dem natürlich auch wieder neue Kinofilme angelaufen sind. Und unser Energy-Kino- und Streaming-Experte Paolo Muck hat sich wieder einen, sag mal heute, Coming-of-Age-Film angeschaut und zeigt, warum der absolut unterbewertet ist. Um welchen Film es sich handelt und in welchen ihr unbedingt reingehen solltet. Das alles gleich, vorher noch Harrison mit immer den besten neuen Hits.

0: Donnerstagabend hier bei Energy. Ich bin Julian, schön, dass ihr mit dabei seid. Es ist Kino-Release-Tag. Neue Filme erobern das Kino. Und mein lieber Kollege Paul stellt euch den Film der Woche vor.
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2: Hallo zusammen. Ein Sommercamp, neue Freundschaften und jede Menge Teenager-Chaos. Sunny Dancer klingt erstmal nach klassischem Coming-of-Age-Kino, hat aber deutlich mehr zu erzählen. Im Mittelpunkt steht die 17-jährige Ivy. Sie hat eine Krebserkrankung überstanden und wird von ihren Eltern in ein Sommercamp für Jugendliche geschickt, die ähnliche Erfahrungen gemacht haben. Und begeistert ist sie davon erstmal überhaupt nicht. Aber dort findet sie neue Freunde und erlebt plötzlich all das, was zu einem richtigen Teenager-Sommer dazugehört. Freundschaft, Flirts, Chaos und natürlich auch die ein oder anderen emotionalen Momente. Und genau das gefällt mir an Sunny Dancer richtig gut. Der Film macht die Krankheit zwar zu einem sehr wichtigen Teil der Geschichte, reduziert seine Figuren aber nicht nur darauf. Statt eines klassischen Krankheitsdramas bekommt man eine überraschend lebensfrohe Coming-of-Age-Geschichte mit viel Humor und Herz. Sunny Dancer schafft es, ein schweres Thema leicht zu erzählen, ohne es dabei klein zu reden. Und ist für mich genau deshalb ein richtig schöner, lebensbejahender Sommerfilm.
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Wie schnell sich so ein Image in der Öffentlichkeit verändern kann, hat uns Bruno Mars eindrucksvoll bewiesen in den letzten, ich sag mal, 12 Monaten. Ich weiß noch, letztes Jahr um die Zeit hat man über ihn gesprochen, der Typ, der es ein bisschen schleifen lässt, über 30 Millionen Dollar Schulden im Casino hat. Aber er kam wieder wie Phönix aus der Asche, aperte, Riesenwelthit im letzten Jahr und jetzt dann auch das neue Album, die Welttournee. Es läuft im Hause Mars. On My Soul hören wir jetzt von ihm mit immer den besten neuen Hits.

0: Immer die besten neuen Hits hört ihr hier bei Energy an diesem Donnerstagabend. Ich bin Julian, schön, dass ihr mit dabei seid. Gleich mit Jennifer Lopez. Den Anfang macht jetzt One Republic, I Need Your Life und immer die besten neuen Hits.
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Es ist der 13. August 2026, er fällt auf einen Donnerstag den ganzen Tag schon und das ist wichtig, zumindest für 10% aller Deutschen, die Linkshänder sind. Heute ist Tag der Linkshänder. Klar, jeder wusste es. Linkshänder, ein elitärer Kreis an Leuten. Lady Gaga ist Linkshänder, Bill Gates, damals auch schon Michelangelo im Rom, hat er die Sixtinische Kapelle hier ja mit links gezeichnet. Toll, toll, toll. Aber eben auch mein lieber Kollege Ben vom Energy Morgen, jüngst nominiert für den Radiopreis in der Kategorie Beste Morning Show. Deshalb hat man mal so kurz 5 schnelle Fakten rausgehauen über Linkshänder. Es gibt mehr Linkshänder unter den Männern als unter den Frauen. Kakadus sind fast zu 100% Linksfüßer. Die meisten Schlingpflanzen sind Linkswinder. Und männliche Linkshänder können sich Gesichter besser merken als Rechtshänder. Auch interessant. Und wenn jemand komplett betrunken ist, dann sagt man im Englischen completely left-handed. Ich muss sagen, ich finde meine Nemesis auf dem Tennisplatz immer, wenn ich gegen Linkshänder spiele, das hasse ich wie die Pest. Alles spiegelverkehrt, die haben einen enormen Vorteil. Ich glaube, ich habe noch nie in meinem Leben gegen einen Linkshänder gewonnen im Tennis. Habe aber auch noch nie gegen Ben gespielt. So, vielleicht wäre das für mich, naja, ich will nicht so gehässig sein an diesem Donnerstagabend, der Tag der Linkshänder.

Immer die besten neuen Hits hört ihr hier bei Energy. Gleich mit dem ganz neuen Song von Ray Garvey, der einen Feature-Gast hat, den ich jetzt auch noch nicht so kannte. Will ich euch gleich aber vorstellen. Vorher jetzt noch Holly Humberstone mit immer den besten neuen Hits.

Donnerstagnacht hier bei Energy. Schön, dass ihr mit dabei seid. Ich mag immer die Zeit, so kurz vor 10, weil ich euch da immer neue Songs vorstellen darf. Heute ist es ein altbekannter, Ray Garvey nämlich, der seine Hand reicht einem Newcomer aus Berlin, Singer-Songwriter, wirklich komplett unbekannt. Imran heißt er. Keine 1.500 Follower auf Instagram. Das ist ja gerade leider ja so die Währung, in der Bekanntheit gemessen ist. Aber dass Ray Garvey wieder mal ein feines Öhrchen hatte, das beweist er jetzt mit Rivers. Imran, Ray Garvey, immer die besten neuen Hits.

Um 22 Uhr an diesem Donnerstag, an dem wir gleich mit dem Vorurteil aufräumen werden, dass die Gen Z faul ist. Es gibt nämlich erstaunlich neue Zahlen dazu, die gleich vorher noch Turn the Lights Off mit immer den besten neuen Hits.

So, und jetzt wird mir aufgeräumt mit Stereotypen. Energy ist an bei euch an diesem Donnerstagabend mit mir, Julian. Wir haben gute Nachrichten, wir räumen nämlich mit Klischees auf. Es geht um die Gen Z, also alle, die zwischen 95 und 2010 geboren wurden. Angeblich sind wir, ich bin auch noch dabei, angeblich sind wir ja faul, haben keinen Bock auf Arbeiten. Aber es gibt neue Zahlen, die zeigen, die 20- bis 24-Jährigen arbeiten so viel wie nie. Über 75% der jungen Leute haben einen Job, oft auch neben Schule und Studium. Klar, wer anders als vor 30 Jahren reicht BAföG halt einfach nicht, sondern man muss auch neben dem Studium auch arbeiten, sind also sehr, sehr fleißig und das entgegen jeglichen Klischees. Nehmt das, Boomer! So, muss auch ehrlich sagen, es ist nicht so leicht ja auch für uns in dieser Zeit, ne, wo wir Kriege überall sehen, den Klimawandel, die Inflation, Jobs brechen weg, die Wirtschaft schwächelt und trotzdem stecken wir den Sand nicht in den Kopf, sondern versuchen unser Bestes. Und jetzt auch mit Zahlen unterlegt. Das, finde ich, ist eine sehr schöne Nachricht an diesem Donnerstagabend.

Delta Goodrem hören wir jetzt hier bei Energy, die Australierin, die ich vor ein paar Monaten auch noch nicht kannte. Es gab aber einen Moment, der sie in wirklich ganz Europa berühmt gemacht hat, nämlich ihren Auftritt beim ESC, wirklich für Australien. Ich verstehe immer noch nicht so ganz genau, warum jetzt dann auch noch Australien und Kanada mitmacht, aber wenn sie Spaß dran haben, warum denn auch nicht? Und Delta Goodrem hat eben performt und ist seitdem jetzt auch ein großer Star auf dem alten Kontinent. Hologram hören wir jetzt von ihr mit immer den besten neuen Hits.

0: Donnerstagnacht haben wir es hier bei Energy. Ich bin Julian, ich freue mich sehr, dass ihr zu dieser späten Stunde noch mit am Start seid. Gleich mit Nico Santos für euch, außerdem Felix Jähn und Temper City macht den Anfang.
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1: Willkommen zum schnellsten Radioquiz Deutschlands.
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1: Und es gibt eine neue Spielerin, meine liebe Kollegin Laura.
3: Oh
1: Laura,
3: yeah,
1: wie fühlst du dich?
3: Bestens, bestens.
1: Fantastisch, pass auf. Die Aussage, die ich heute für dich dabei habe, ist folgende. Die meisten Anwältinnen und Anwälte in Deutschland gibt es im Raum Frankfurt am Main. Fakt oder Fake?
3: Ja, das ist schon ein heißes Pflaster da. Also ich glaube, da braucht es viele Anwälte und Anwältinnen. Aber ich sage, die schlauesten Menschen kommen aus Baden-Württemberg. Und
1: die schlauesten Menschen?
3: Ja.
1: Wegen Juristen.
3: Also Jura ist ja schon ein hartes Studium. Habe ich mir sagen lassen. Deswegen sage ich Fake.
1: Die meisten Anwälte in Deutschland gibt es in Frankfurt am Main, ist tatsächlich ein
4: Fake.
1: Aber du hast es falsch hergeleitet. Die krasseste Dichte an Anwälten gibt es in Berlin. Vor allen Dingen mit Fokus auf das Mietrecht.
3: Ah, ja klar.
1: Jetzt bist du ja gerade nach Berlin gezogen. Mhm. Du bist so glücklich, du hast sofort eine Wohnung in Prenzlberg gefunden. Mhm. Ne? Und kommst woher?
3: Aus Baden-Württemberg.
1: Das lassen wir jetzt einfach mal so stehen. Danke, Laura.

Immer die besten neuen Hits hört euch hier bei Energy an diesem Donnerstagabend. Ich bin Julian. Freue mich sehr, dass ihr mit dabei seid. Gleich mit den beiden Jungs von You Not Us. Außerdem Shakira und Miles Smith macht den Anfang.

Let's go. Tobi und Gregor hören wir jetzt hier bei Energy. Kennt ihr besser unter ihrem Bandnamen You Not Us. Und ich weiß auch noch, als ich ein junger Moderator war, vor 7, 8 Jahren, als sie zum allerersten Mal so released haben, da wussten wir alle nicht, wie man die ausspricht. Und es war abenteuerlich von You Notice so bis You Not Us oder keine Ahnung. Also es war abenteuerlich, bis sie dann zum allerersten Mal da waren und meinten, ey Leute, You Not Us, so spricht bei uns aus. Das war schön. Gemeinsam jetzt mit Daddy DJ, auch großartiger Name. Flipside heißt der gemeinsame Song, immer die besten neuen Hits.

0: Julia.
1: Um 23 Uhr an diesem Donnerstag. Schön, dass ihr mit am Start seid. Lasst uns jetzt die letzte Stunde des Tages ganz entspannt gemeinsam ausklingen. Gleich mit Kygo für euch. Und den Anfang macht jetzt Taylor Swift mit immer den besten neuen Hits.

0: Energy Sun bei euch an diesem Feierabend. Ich bin Julian und es gibt eigentlich kaum ein Genre, das so groß und so schnell seine eigene Dynamik wechselt wie das hier.
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0: 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So, ich bin mit Deutschrap sozialisiert worden, ich sag mal Anfang der 2010er. Für mich war Casper, Materia, Prinz P, ganz krass, dieser Studentenrap. Dann habe ich 4-5 Jahre das nur gepumpt, war irgendwann dann raus und mittlerweile erkenne ich Deutschrap eigentlich kaum mehr, ne? Weil das so schnelllebig ist. Immer kommen neue, krasse Künstler raus. 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

Peggy Gu ist eine südkoreanische Produzentin / DJ, die aber schon seit einiger Zeit in Berlin lebt. Hat mal über einen Schüleraustausch den Weg erst nach London, dann nach Berlin gefunden, hat sich sofort verliebt in diese Stadt, die sich ja auch immer wandelt. Ne? Also das Berlin von vor 15 Jahren hat kaum mehr was mit dem von jetzt zu tun, aber trotzdem ist sie geblieben. Eine Größe im Berghain, eine Größe in anderen Berliner Clubs und aber auch mittlerweile international wahnsinnig erfolgreich. Woman, so heißt der neue Song. Hören wir jetzt immer die besten neuen Hits.

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1: Immer die besten neuen Hits. Hört euch hier bei Energy gleich mit Gentleman für euch. Außerdem Milo und Tame Impala macht den Anfang.
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0: Donnerstagabend hier bei Energy. Ich bin Julian. Schön, dass ihr mit dabei seid. Es ist Kino-Release-Tag. Neue Filme erobern das Kino. Und mein lieber Kollege Paul stellt euch den Film der Woche vor.
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2: Hallo zusammen. Ein Sommercamp, neue Freundschaften und jede Menge Teenager-Chaos. Sunny Dancer klingt erstmal nach klassischem Coming-of-Age-Kino, hat aber deutlich mehr zu erzählen. Im Mittelpunkt steht die 17-jährige Ivy. Sie hat eine Krebserkrankung überstanden und wird von ihren Eltern in ein Sommercamp für Jugendliche geschickt, die ähnliche Erfahrungen gemacht haben. Und begeistert ist sie davon erstmal überhaupt nicht. Aber dort findet sie neue Freunde und erlebt plötzlich all das, was zu einem richtigen Teenager-Sommer dazugehört. Freundschaft, Flirts, Chaos und natürlich auch die ein oder anderen emotionalen Momente. Und genau das gefällt mir an Sunny Dancer richtig gut. Der Film macht die Krankheit zwar zu einem sehr wichtigen Teil der Geschichte, reduziert seine Figuren aber nicht nur darauf. Statt eines klassischen Krankheitsdramas bekommt man eine überraschend lebensfrohe Coming-of-Age-Geschichte mit viel Humor und Herz. Sunny Dancer schafft es, ein schweres Thema leicht zu erzählen, ohne es dabei klein zu reden. Und ist für mich genau deshalb ein richtig schöner, lebensbejahender Sommerfilm.
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0: Immer die besten neuen Hits. Hört euch hier bei Energy, spätestens geworden an diesem Donnerstag. Freue mich umso mehr, dass ihr noch mit am Start seid. Gleich mit Felix Jähn, außerdem Olivia Rodrigo und Glockenbach macht den Anfang.
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0: Drop Day.
1: Es ist spät geworden hier bei Energy an diesem Donnerstag, so spät, dass ich raus bin für heute. Ich habe Feierabend, schön, dass ihr mit dabei wart, ihr hört mich. Wenn ihr denn wollt, morgen wieder ab 20 Uhr bin ich für euch da. Bis dahin, lasst ihr Energy durchlaufen, ihr macht damit nichts falsch und ich verabschiede mich jetzt mit Felix Jähn, Sirin und sage ciao, ich bin raus, bis morgen.

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